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1: Im Studio Dirk Justus. Die Linken vorn in Berlin, die Rechten in Mecklenburg-Vorpommern. Die CDU kommt völlig unter die Räder. Bei der Landtagswahl in MV gewinnt die AfD mit etwa 38% das Kopf-an-Kopf-Rennen gegen die SPD. AfD-Spitzenkandidat live Erik Holm.
2: Wir haben eben auch gesehen, dass die Menschen Veränderungen wollen. Wir liegen vorne und wir haben hier den Regierungsauftrag in Mecklenburg-Vorpommern.
1: Allerdings hat die AfD keine Aussicht auf einen Koalitionspartner, während SPD-Ministerpräsidentin Schwesig mit Linken und Grünen eine Mehrheit schmieden könnte. Die CDU erlebt in MV ein historisches Debakel und fliegt aus dem Landtag. In Berlin feiert die Linkspartei einen historischen Sieg. Erstmals gewinnt sie die Abgeordnetenhauswahl und Elif Eralp könnte damit die erste linke Regierungschefin der Hauptstadt werden.
3: Ich freue mich total darüber, dass so viele Menschen mir ihr Vertrauen geschenkt haben und sich in mir repräsentiert fühlen. Ich möchte, dass alle Berlinerinnen und Berliner mit mir gemeinsam ins Rote Rathaus einziehen, egal woher sie kommen oder wie viel Einkommen sie haben.
1: Die Linken liegen bei rund 25%. Die noch regierende CDU verliert auch in Berlin deutlich und rutscht unter 20%. Drittstärkste Kraft wird die AfD vor den Grünen und der SPD. Trotz des historischen Wahldebakels im Nordosten und dem möglichen Verlust der Macht in der Hauptstadt, Kanzler Merz will weiter am Amt bleiben und er will seinen Reformkurs weiter vorantreiben.
4: Was jetzt zu tun ist, erfordert Rückgrat, Standhaftigkeit und Geduld. Ich werde das aufbringen, als Parteivorsitzender der CDU und vor allem als Bundeskanzler unseres Landes.
1: Als zynisch hat die Wirtschaftsweise Grimm den erneuten Tankrabatt der Bundesregierung bezeichnet. Sie kritisierte im Kölner Stadtanzeiger, dass damit auf Kosten der jungen Generation das Fahren von Verbrennern subventioniert wird. Der Tankrabatt soll den Spritpreis um 17 Cent pro Liter drücken. Keine Tore im Aufsteigerduell der Fußball-Bundesliga. Schalke und Elversberg haben sich 0:0 unentschieden getrennt. Außerdem spielten Leverkusen Leipzig 2:0 und Paderborn Hoffenheim 3:1. Dortmund geht damit als Tabellenführer vor den Bayern in die zweiwöchige Länderspielpause.
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5: mit KI-Support. Viele Wolken gibt es heute in der Nordosthälfte. Dazu gehen immer mal wieder Schauer runter und vereinzelt zieht auch ein Gewitter durch. Sonst bleibt es eher trocken und später wird in der Südwesthälfte auch öfter die Sonne rauskommen. Die Höchstwerte liegen bei 16 bis 23 Grad. Morgen meist trocken, nach Nebel am Morgen oft freundlich, im Nordwesten aber mit etwas Regen maximal 23 Grad.

0: Ewald sagt vorhin, du kannst doch nicht einfach in die Sendung reingehen. Ich hab gesagt, Ewald, du, da hat keiner was gegen, ne? 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Ja.
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1: Im Studio Dirk Justus. Berlin steuert auf die erste linke Regierungschefin zu. In Mecklenburg-Vorpommern wird die AfD stärkste Kraft. Und die CDU erlebt ein historisches Debakel. In MV liegt die AfD mit gut 38% vorn und lässt die SPD von Ministerpräsidentin Schwesig hinter sich. Die will aber weiter regieren, vermutlich mit Linken und Grünen. Manuela Schwesig sagt in der ARD.
2: Ich sehe auch die Möglichkeit, eine stabile demokratische Regierung zu bilden. Wir sehen ja in Sachsen-Anhalt, dass wir dieses Regierungschaos nicht gebrauchen können. Was nützt es, wenn die AfD stärkste Kraft wird, aber überhaupt nicht in der Lage ist, eine stabile, verlässliche Regierung zu bilden?
1: Die CDU erlebt in MV ein Debakel und fliegt raus aus dem Schweriner Landtag. Das dürfte die CDU mit ihrem Verständnis als Volkspartei ins Mark erschüttern. Auch in Berlin verliert die CDU nicht nur Stimmen, sondern wohl auch das Rote Rathaus. Sie kommt auf unter 20%, die Linke liegt bei der Abgeordnetenhauswahl klar vorn. Spitzenkandidatin Elif Iralp könnte damit nicht nur Berlins erste Regierungschefin der Linken werden, sondern auch die erste mit Migrationshintergrund.
3: In unserer Stadt hat die Liebe und die Gerechtigkeit über den Hass gewonnen. Das haben wir heute alle gemeinsam gezeigt und dieses Signal geht raus in die Welt.
1: Die AfD wird in Berlin drittstärkste Kraft vor den Grünen und der SPD. Und auch für den Kanzler sind die Wahlen in Mecklenburg-Vorpommern und Berlin ein Debakel. Merz will aber weitermachen als Kanzler und CDU-Chef und er verteidigt seine Reformen.
4: Die Reformen müssen kommen. Natürlich bringt uns das alle in eine schwierige Situation. Aber wir übernehmen diese Verantwortung. Ich übernehme diese Verantwortung, denn ich möchte unser Land voranbringen.
1: Mehr Unterstützung vom Bund für die Kommunen in Deutschland, das wünscht sich der Städte- und Gemeindebund. Hauptgeschäftsführer Berghegger forderte im Kölner Stadtanzeiger weitere 65 Milliarden Euro aus dem Infrastrukturpaket. Die bislang zugesagten 65 Milliarden reichen aus seiner Sicht nicht aus. In der Fußball-Bundesliga haben alle drei Aufsteiger gepunktet. Paderborn holte mit einem 3:1 gegen Hoffenheim den ersten Saisonsieg. Schalke und Elversberg trennten sich im Aufsteigerduell 0:0. Außerdem gewann Leverkusen gegen Leipzig mit 2:0.
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5: Mit KI-Support. Viele Wolken gibt es heute in der Nordosthälfte. Dazu gehen immer mal wieder Schauer runter und vereinzelt zieht auch ein Gewitter durch. Sonst bleibt es eher trocken und später wird in der Südwesthälfte auch öfter die Sonne rauskommen. Die Höchstwerte liegen bei 16 bis 23 Grad. Morgen meist trocken, nach Nebel am Morgen oft freundlich, im Nordwesten aber mit etwas Regen maximal 23 Grad.

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1: Im Studio Dirk Justes, schönen guten Morgen. Die Linken vorne in Berlin, die Rechten in Mecklenburg-Vorpommern. Die CDU kommt völlig unter die Räder. Bei der Landtagswahl in MV gewinnt die AfD mit etwa 38% das Kopf-an-Kopf-Rennen gegen die SPD. AfD-Spitzenkandidat live Erik Holm.
2: Wir haben eben auch gesehen, dass die Menschen Veränderungen wollen. Wir liegen vorne und wir haben hier den Regierungsauftrag in Mecklenburg-Vorpommern.
1: Allerdings hat die AfD keine Aussicht auf einen Koalitionspartner, während SPD-Ministerpräsidentin Schwesig mit Linken und Grünen eine Mehrheit schmieden könnte. Die CDU erlebt in Mecklenburg-Vorpommern ein historisches Debakel und fliegt aus dem Landtag. In Berlin feiert die Linkspartei einen historischen Sieg. Erstmals gewinnt sie die Abgeordnetenhauswahl mit über 25%. Und Elif Eralp könnte damit die erste linke Regierungschefin der Hauptstadt werden. Die noch regierende CDU verliert auch in Berlin deutlich und rutscht unter 20%. CDU-Spitzenkandidat Stefan Evers.
3: Wir haben uns vom ersten Tag an in diesem gemeinsamen Wahlkampf gegen diesen Abwärtstrend gestimmt. Und wir haben uns nach vorne zurückgearbeitet, nicht dahin, wo wir hin wollten. Aber ich finde, wir haben für die Ausgangslage ein ganz ordentliches Ergebnis erzielt.
1: Drittstärkste Kraft wird die AfD vor den Grünen und der SPD. Trotz des historischen Wahldebakels im Nordosten und dem möglichen Verlust der Macht in der Hauptstadt, Kanzler Merz will weiter im Amt bleiben und er will seinen Reformkurs weiter vorantreiben.
4: Was jetzt zu tun ist, erfordert Rückgrat, Standhaftigkeit und Geduld. Ich werde das aufbringen, als Parteivorsitzender der CDU und vor allem als Bundeskanzler unseres Landes.
1: Die Krise der deutschen Autobauer verschärft sich weiter. Im ersten Halbjahr gab es erneut weniger Umsatz für VW, BMW, Mercedes und Co. Das zeigen Zahlen von EY. Zu den Gründen gehören demnach hohe Löhne, die Energiepreise und der große Bürokratieaufwand. Keine Tore im Aufsteigerduell der Fußball-Bundesliga. Schalke und Elversberg haben sich 0:0 unentschieden getrennt. Außerdem spielten Leverkusen Leipzig 2:0 und Paderborn Hoffenheim 3:1. Dortmund geht damit als Tabellenführer vor den Bayern in die zweiwöchige Länderspielpause.
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5: mit KI-Support. Viele Wolken gibt es heute in der Nordosthälfte. Dazu gehen immer mal wieder Schauer runter und vereinzelt zieht auch ein Gewitter durch. Sonst bleibt es eher trocken und später wird in der Südwesthälfte auch öfter die Sonne rauskommen. Die Höchstwerte liegen bei 16 bis 23 Grad. Morgen meist trocken, nach Nebel am Morgen oft freundlich, im Nordwesten aber mit etwas Regen maximal 23 Grad.

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1: Im Studio Dirk Justes, schönen guten Morgen. Berlin steuert auf die erste linke Regierungschefin zu. In Mecklenburg-Vorpommern wird die AfD stärkste Kraft und die CDU erlebt ein historisches Debakel. In MV liegt die AfD mit gut 38% vorn und lässt die SPD von Ministerpräsidentin Schwesig hinter sich. Die will aber weiter regieren, vermutlich mit Linken und Grünen. Manuela Schwesig sagte in der ARD.
2: Ich sehe auch die Möglichkeit, eine stabile demokratische Regierung zu bilden. Wir sehen ja in Sachsen-Anhalt, dass wir dieses Regierungschaos nicht gebrauchen können. Was nützt es, wenn die AfD stärkste Kraft wird, aber überhaupt nicht in der Lage ist, eine stabile, verlässliche Regierung zu bilden?
1: Die CDU erlebt in MV ein Debakel und fliegt aus dem Schweriner Landtag. Das dürfte die CDU mit ihrem Verständnis als Volkspartei ins Mark erschüttern. Auch in Berlin verliert die CDU nicht nur Stimmen, sondern wohl auch das Rote Rathaus. Sie kommt auf unter 20%. Die Linke liegt bei der Abgeordnetenhauswahl klar vorn. Spitzenkandidatin Elif Eralp könnte damit nicht nur Berlins erste Regierungschefin der Linken werden, sondern auch die erste mit Migrationshintergrund.
3: In unserer Stadt hat die Liebe und die Gerechtigkeit über den Hass gewonnen. Das haben wir heute alle gemeinsam gezeigt und dieses Signal geht raus in die Welt.
1: Die AfD wird in Berlin drittstärkste Kraft vor den Grünen und der SPD. Und auch für den Kanzler sind die Wahlen in Mecklenburg-Vorpommern und Berlin ein Debakel. Merz will aber weitermachen als Kanzler und CDU-Chef und er verteidigt seine Reformen.
4: Die Reformen müssen kommen. Natürlich bringt uns das alle in eine schwierige Situation. Aber wir übernehmen diese Verantwortung. Ich übernehme diese Verantwortung, denn ich möchte unser Land voranbringen.
1: Die Kritik am neuen Tankrabatt der Bundesregierung reißt nicht ab. Auch die Wirtschaftsweise Veronika Grimm schaltet sich jetzt ein. Es sei zynisch, auf Kosten der jungen Generation das Fahren von Autos mit Verbrennungsmotor zu subventionieren, sagte sie dem Kölner Stadtanzeiger. In der Fußball-Bundesliga haben alle drei Aufsteiger gepunktet. Paderborn holte mit einem 3:1 gegen Hoffenheim den ersten Saisonsieg. Schalke und Elversberg trennten sich im Aufsteigerduell 0:0. Außerdem gewann Leverkusen gegen Leipzig mit 2:0.
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5: Mit KI-Support. Viele Wolken gibt es heute, dazu ziehen ab und zu Schauer durch und vereinzelt kann auch mal ein Gewitter dabei sein. Im Nordosten wird es außerdem windig mit Sturmböen, in der Südwesthälfte bleibt es dagegen meist trocken und freundlicher. Die Höchstwerte liegen bei 16 bis 23 Grad. Morgen gibt es maximal 23 Grad.

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1: Im Studio Silas Quiring. Schönen guten Morgen. Das hat es in der Geschichte der Bundesrepublik noch nie gegeben. Die CDU ist aus einem Landtag rausgeflogen. Bei der Landtagswahl in Mecklenburg-Vorpommern scheiterte die Kanzlerpartei knapp an der 5%-Hürde. Auf Platz 1 landet die AfD, knapp vor der SPD. AfD-Spitzenkandidat live Erik Holm.
2: Wir haben eben auch gesehen, dass die Menschen Veränderungen wollen. Wir liegen vorne und wir haben hier den Regierungsauftrag in Mecklenburg-Vorpommern.
1: Allerdings, die AfD hat keine Aussicht auf einen Koalitionspartner. SPD-Ministerpräsidentin Schwesig kann mit Linken und Grünen eine Mehrheit schmieden. In Berlin feiert die Linkspartei einen historischen Sieg. Spitzenkandidatin Elif Eralp könnte damit nicht nur Berlins erste Regierungschefin der Linken werden, sondern auch die erste mit Migrationshintergrund.
3: In unserer Stadt hat die Liebe und die Gerechtigkeit über den Hass gewonnen. Das haben wir heute alle gemeinsam gezeigt und dieses Signal geht raus in die Welt.
1: Ebenfalls im Abgeordnetenhaus vertreten sind CDU, AfD, Grüne und SPD. Rot-Grün-Rot und Schwarz-Grün-Rot sind politisch möglich. Gegen den Jobabbau in der Autoindustrie macht die IG Metall heute in ganz Deutschland mobil. An mehr als 200 Orten sind Protestaktionen geplant. Die Gewerkschaft erwartet über 100.000 Teilnehmer. Statt gestrichener Stellen fordern sie mehr Investitionen in deutsche Standorte. Das Münchner Oktoberfest hat einen optimalen Start hingelegt. Am ersten Wochenende kamen knapp 1 Million Gäste auf die Wiesen. Polizei und Rettungsdienst sprechen von einem ruhigen Verlauf. Für Aufsehen sorgte nur ein Fahrgeschäft. Wegen eines defekten Sensors hingen mehrere Gäste minutenlang kopfüber fest. In der Fußball-Bundesliga haben alle drei Aufsteiger gepunktet. Paderborn holte mit einem 3:1 gegen Hoffenheim den ersten Saisonsieg. Schalke und Elversberg trennten sich im Aufsteigerduell 0:0. Außerdem gewann Leverkusen gegen Leipzig mit 2:0.
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4: Mit KI-Support. Viele Wolken gibt es heute, dazu ziehen ab und zu Schauer durch und vereinzelt kann auch mal ein Gewitter dabei sein. Im Nordosten wird es außerdem windig mit Sturmböen, in der Südwesthälfte bleibt es dagegen meist trocken und freundlicher. Die Höchstwerte liegen bei 16 bis 23 Grad. Morgen gibt es maximal 23 Grad.

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1: Im Studio Silas Quiring. Schönen guten Morgen. Die CDU hat bei der Landtagswahl in Mecklenburg-Vorpommern eine historische Niederlage erlebt. Sie scheitert knapp an der 5%-Hürde und fliegt damit aus dem Landtag. Die AfD wurde mit gut 38% stärkste Kraft vor der SPD von Ministerpräsidentin Schwesig mit 35,5%. Schwesig kann nun mit Linken und Grünen regieren und sagt in der ARD:
2: Ich sehe auch die Möglichkeit, eine stabile demokratische Regierung zu bilden. Wir sehen ja in Sachsen-Anhalt, dass wir dieses Regierungschaos nicht gebrauchen können. Was nützt es, wenn die AfD stärkste Kraft wird, aber überhaupt nicht in der Lage ist, eine stabile, verlässliche Regierung zu bilden?
1: Bei der Wahl zum Abgeordnetenhaus in Berlin hat die Linke mit knapp 26% der Stimmen klar gewonnen und könnte erstmals die regierende Bürgermeisterin stellen. Die CDU wird dahinter zweitstärkste Kraft vor AfD, Grünen und SPD. Linken-Spitzenkandidatin Elif Eralp sagte im ZDF:
3: Ich freue mich total darüber, dass so viele Menschen mir ihr Vertrauen geschenkt haben und sich in mir repräsentiert fühlen. Ich möchte, dass alle Berlinerinnen und Berliner mit mir gemeinsam ins Rote Rathaus einziehen, egal woher sie kommen oder wie viel Einkommen sie haben.
1: In Berlin sind nun Rot-Grün-Rot und Schwarz-Grün-Rot möglich. Bundeskanzler Friedrich Merz nennt das Wahlergebnis in Mecklenburg-Vorpommern ein Desaster. Trotz des Wahlfiaskos will er aber im Amt bleiben und die geplanten Reformen umsetzen. Auch die SPD will am Reformkurs festhalten, sieht aber auch Nachbesserungsbedarf. An mehr als 200 Orten in Deutschland ruft die IG Metall heute zum Protest gegen den Jobabbau in der Autoindustrie auf. Gewerkschaftschefin Benner verlangt gerade jetzt mehr Investitionen in deutsche Standorte. Derzeit bangen tausende Mitarbeiter bei VW und Co. um ihre Jobs. Keine Tore im Aufsteigerduell der Fußball-Bundesliga. Schalke und Elversberg haben sich 0:0 unentschieden getrennt. Außerdem spielten Leverkusen-Leipzig 2:0 und Paderborn-Hoffenheim 3:1. Dortmund geht als Tabellenführer vor den Bayern in die dreiwöchige Länderspielpause.
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4: mit KI-Support. Viele Wolken gibt es heute früh vor allem im Nordosten. Dazu immer mal wieder Schauer und vereinzelt auch Gewitter. Im Südwesten bleibt es eher trocken und freundlicher. Tagsüber werden es dann 16 bis 23 Grad und im Nordosten kann es dazu auch mal Sturmböen geben. Morgen bleibt es meist trocken, am Morgen gelegentlich mit Nebel, maximal bis 23 Grad.
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1: Im Studio Silas Quiring. Schönen guten Morgen. Die CDU hat bei der Landtagswahl in Mecklenburg-Vorpommern eine historische Niederlage erlebt. Sie scheitert knapp an der 5%-Hürde und fliegt damit aus dem Landtag. Die AfD wurde mit gut 38% stärkste Kraft vor der SPD von Ministerpräsidentin Schwesig mit 35,5%. Schwesig kann nun mit Linken und Grünen regieren und sagt in der ARD:
2: Ich sehe auch die Möglichkeit, eine stabile demokratische Regierung zu bilden. Wir sehen ja in Sachsen-Anhalt, dass wir dieses Regierungschaos nicht gebrauchen können. Was nützt es, wenn die AfD stärkste Kraft wird, aber überhaupt nicht in der Lage ist, eine stabile, verlässliche Regierung zu bilden?
1: Bei der Wahl zum Abgeordnetenhaus in Berlin hat die Linke mit knapp 26% der Stimmen klar gewonnen und könnte erstmals die regierende Bürgermeisterin stellen. Die CDU wird dahinter zweitstärkste Kraft vor AfD, Grünen und SPD. Linken-Spitzenkandidatin Elif Eralp sagte im ZDF:
3: Ich freue mich total darüber, dass so viele Menschen mir ihr Vertrauen geschenkt haben und sich in mir repräsentiert fühlen. Ich möchte, dass alle Berlinerinnen und Berliner mit mir gemeinsam ins Rote Rathaus einziehen, egal woher sie kommen oder wie viel Einkommen sie haben.
1: In Berlin sind nun Rot-Grün-Rot und Schwarz-Grün-Rot möglich. Bundeskanzler Friedrich Merz nennt das Wahlergebnis in Mecklenburg-Vorpommern ein Desaster. Trotz des Wahlfiaskos will er aber im Amt bleiben und die geplanten Reformen umsetzen. Auch die SPD will am Reformkurs festhalten, sieht aber auch Nachbesserungsbedarf. An mehr als 200 Orten in Deutschland ruft die IG Metall heute zum Protest gegen den Jobabbau in der Autoindustrie auf. Gewerkschaftschefin Benner verlangt gerade jetzt mehr Investitionen in deutsche Standorte. Derzeit bangen tausende Mitarbeiter bei VW und Co. um ihre Jobs. Keine Tore im Aufsteigerduell der Fußball-Bundesliga. Schalke und Elversberg haben sich 0:0 unentschieden getrennt. Außerdem spielten Leverkusen-Leipzig 2:0 und Paderborn-Hoffenheim 3:1. Dortmund geht als Tabellenführer vor den Bayern in die dreiwöchige Länderspielpause.
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4: Mit KI-Support. Viele Wolken gibt es heute früh vor allem im Nordosten. Dazu immer mal wieder Schauer und vereinzelt auch Gewitter. Im Südwesten bleibt es eher trocken und freundlicher. Tagsüber werden es dann 16 bis 23 Grad. Und im Nordosten kann es dazu auch mal Sturmböen geben. Morgen bleibt es meist trocken. Am Morgen gelegentlich mit Nebel, maximal bis 23 Grad.

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1: Im Studio Silas Quiring, schönen guten Morgen. Es ist eine historische Wahlschlappe für die CDU. In Mecklenburg-Vorpommern fliegt sie erstmals in der Geschichte der Bundesrepublik aus einem Landesparlament. Dirk Justus hat mehr.
2: Die CDU ist keine Volkspartei mehr, zumindest nicht in Mecklenburg-Vorpommern. Sie verpasst den Einzug in den Schweriner Landtag. Der nächste Denkzettel für Kanzler Merz, der will aber weitermachen als Regierungs- und CDU-Chef. Gewinner in MV ist die AfD vor der SPD mit Ministerpräsidentin Schwesig. Die Sozialdemokratin kann aber wohl weiter regieren mit Linken und Grünen. In Berlin wird die Linke stärkste Kraft, die noch regierende CDU ist hier klar geschlagen dahinter.
1: Die IG Metall trommelt heute zu einem bundesweiten Aktionstag für die Autobranche. An mehr als 200 Orten in Deutschland sind Protestaktionen gegen den Jobabbau geplant. Nicht nur bei VW, auch bei vielen Zulieferern sieht die Gewerkschaft Arbeitsplätze in Gefahr. Florian Hartmann von der IG Metall appelliert an die Arbeitgeber.
3: Was wir nicht zulassen werden, ist, dass die Arbeitgeber sich genau hinter diesen schwierigen Zeiten verstecken, weil es entbindet uns nicht davon, uns Gedanken über die Zukunft zu machen. Und dazu fordern wir die Arbeitgeber auf, sich genau diese Gedanken zu machen, welche Zukunftschancen es aktuell gibt und wie wir den Kolleginnen und Kollegen in den Betrieben Perspektiven bieten können.
1: Wegen mutmaßlicher Falschaussagen rund um seine krachend gescheiterten Mautpläne steht Ex-Verkehrsminister Scheuer ab heute vor Gericht. Er soll seine Mitschuld an hohen Entschädigungszahlungen im Urausschuss des Bundestags bewusst kleingeredet haben. Scheuer bestreitet das. Das Münchner Oktoberfest hat einen optimalen Start hingelegt. Am ersten Wochenende kamen knapp 1 Million Gäste auf die Wiesen. Polizei und Rettungsdienst sprechen von einem ruhigen Verlauf. Für Aufsehen sorgte nur ein Fahrgeschäft. Wegen eines defekten Sensors hingen mehrere Gäste minutenlang kopfüber fest. In der Fußball-Bundesliga haben alle drei Aufsteiger gepunktet. Paderborn holte mit einem 3:1 gegen Hoffenheim den ersten Saisonsieg. Schalke und Elversberg trennten sich im Aufsteigerduell 0:0. Außerdem gewann Leverkusen gegen Leipzig mit 2:0.
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4: Mit KI-Support. Viele Wolken gibt es heute früh vor allem im Nordosten. Dazu immer mal wieder Schauer und vereinzelt auch Gewitter. Im Südwesten bleibt es eher trocken und freundlicher. Tagsüber werden es dann 16 bis 23 Grad und im Nordosten kann es dazu auch mal Sturmböen geben. Morgen bleibt es meist trocken, am Morgen gelegentlich mit Nebel, maximal bis 23 Grad.
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2: In seinem Buch vereint Shamsay Oloko verschiedene Konzepte aus westlicher und östlicher Philosophie. Denn Grundsätze aus beiden Traditionen können uns in Kombination dabei helfen, ganz bei uns zu bleiben, egal wie die Umstände sind, erklärt der Autor.
3: Jeder kennt dieses Gefühl der Fremdsteuerung, zum Beispiel durch das berühmte Gedankenkarussell oder durch die inneren Antreiber wie Perfektionismus oder People-Pleasing. Oder wenn wir impulsiv reagieren und Dinge sagen oder tun, die wir später bereuen. Und genau deswegen braucht es Selbstführung. Und das Spannende ist, dass kaum jemand weiß, wie man das trainiert. Und genau da setze ich an in meinem Buch.
2: Im Buch lernen wir deshalb drei Disziplinen. Zum einen Achtsamkeit, um Gedanken und Gefühle besser wahrzunehmen. Aber auch kritisches Denken ist Teil des Trainings.
3: Was eine spezielle Art des Denkens ist, die uns dabei hilft, die Qualität unseres eigenen Denkens zu verbessern. Und drittens die philosophische Lebenskunst, die auch, aber nicht nur, zur westlichen Philosophie zählt. Und hier wird gefragt, welche innere Haltung wir kultivieren wollen, was wir verinnerlichen möchten.
2: In die Masterclass für den Geist erklärt Shamsay Oloko aber nicht nur die Theorie, sondern gibt auch praktische Beispiele dafür, wie wir auch in stressigen Situationen ganz ruhig bleiben. Zum Beispiel mit Ali.
3: Ali steht als Akronym für Atmen, Lächeln und Innehalten. Wichtig ist, dass ich zunächst bewusst ein- und ausatme, um dadurch mein Nervensystem zu beruhigen. Dann checke ich mein inneres oder äußeres Lächeln, um meinem Gehirn zu signalisieren, dass alles in Ordnung ist. Und dann halte ich für einen kurzen Moment inne, um mal mich hineinzuhorchen, was ich gerade wirklich brauche.
2: Die Masterclass für den Geist ist im Wiley Verlag erschienen und ab sofort überall erhältlich, wo es Bücher gibt.
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1: 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Einmal im Jahr öffnen bundesweit Denkmale ihre Türen für Besucherinnen und Besucher, die sonst verschlossen bleiben. Der Tag des offenen Denkmals ermöglicht kostenfrei Einblicke in spannende historische Gebäude und Anlagen, verrät Franziska Gajek von der Deutschen Stiftung Denkmalschutz.
2: Bei unserem diesjährigen Motto stehen all die Bauwerke im Mittelpunkt, die unsere Gesellschaft eigentlich schon seit Generationen zusammenhalten. Das können historische Brücken sein, Bahnhöfe und Stellwerke, Schleusen oder auch Telefonanlagen. Und wir nutzen diese Infrastruktur ja täglich oder laufen und fahren an ihr vorbei und kennen dabei aber nur selten die spannenden Geschichten, die sich hinter diesen Orten unseres Alltags verbergen.
1: Bundesweit laden zahlreiche Ehrenamtler und Denkmalbegeisterte dazu ein, historische Technik, alte Handwerkskunst und besondere Gebäude aus nächster Nähe kennenzulernen.
2: Und dabei stehen die Gebäude selbst und das Engagement der Menschen vor Ort im Fokus. Und Besucherinnen und Besucher erfahren, wie Menschen früher unterwegs waren, wie Städte mit Wasser versorgt wurden und wie Nachrichten übermittelt wurden. Ein Highlight ist der Bahnhof Grabow, einer der ältesten Bahnhöfe Mecklenburg-Vorpommerns. Hier berichten sogar Zeitzeugen live am Tag des offenen Denkmals.
1: Wer Veranstaltungen in der eigenen Region sucht, kann seinen Besuch schon vorab planen und passende Ziele zusammenstellen.
2: Am einfachsten geht das über die kostenfreie App zum Tag des offenen Denkmals oder über unsere Internetseite. Da gibt's alle teilnehmenden Denkmale und Veranstaltungen auf einer interaktiven Karte. Man findet Such- und Filterfunktionen, einen persönlichen Merkzettel und die Erinnerungs- und Routenplanung. Und so lässt sich der Tag dann ganz individuell zusammenstellen.
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1: Im Studio Silas Quiring, schönen guten Morgen. Es ist eine historische Wahlschlappe für die CDU. In Mecklenburg-Vorpommern fliegt sie erstmals in der Geschichte der Bundesrepublik aus einem Landesparlament. Dirk Justus hat mehr.
2: Die CDU ist keine Volkspartei mehr, zumindest nicht in Mecklenburg-Vorpommern. Sie verpasst den Einzug in den Schweriner Landtag. Der nächste Denkzettel für Kanzler Merz, der will aber weitermachen als Regierungs- und CDU-Chef. Gewinner in MV ist die AfD vor der SPD mit Ministerpräsidentin Schwesig. Die Sozialdemokratin kann aber wohl weiter regieren mit Linken und Grünen. In Berlin wird die Linke stärkste Kraft, die noch regierende CDU ist hier klar geschlagen dahinter.
1: Die IG Metall trommelt heute zu einem bundesweiten Aktionstag für die Autobranche. An mehr als 200 Orten in Deutschland sind Protestaktionen gegen den Jobabbau geplant. Nicht nur bei VW, auch bei vielen Zulieferern sieht die Gewerkschaft Arbeitsplätze in Gefahr. Florian Hartmann von der IG Metall appelliert an die Arbeitgeber.
3: Was wir nicht zulassen werden, ist, dass die Arbeitgeber sich genau hinter diesen schwierigen Zeiten verstecken, weil es entbindet uns nicht davon, uns Gedanken über die Zukunft zu machen. Und dazu fordern wir die Arbeitgeber auf, sich genau diese Gedanken zu machen, welche Zukunftschancen es aktuell gibt und wie wir den Kolleginnen und Kollegen in den Betrieben Perspektiven bieten können.
1: Wegen mutmaßlicher Falschaussagen rund um seine krachend gescheiterten Mautpläne steht Ex-Verkehrsminister Scheuer ab heute vor Gericht. Er soll seine Mitschuld an hohen Entschädigungszahlungen im Urausschuss des Bundestags bewusst kleingeredet haben. Scheuer bestreitet das. Das Münchner Oktoberfest hat einen optimalen Start hingelegt. Am ersten Wochenende kamen knapp 1 Million Gäste auf die Wiesen. Polizei und Rettungsdienst sprechen von einem ruhigen Verlauf. Für Aufsehen sorgte nur ein Fahrgeschäft. Wegen eines defekten Sensors hingen mehrere Gäste minutenlang kopfüber fest. In der Fußball-Bundesliga haben alle drei Aufsteiger gepunktet. Paderborn holte mit einem 3:1 gegen Hoffenheim den ersten Saisonsieg. Schalke und Elversberg trennten sich im Aufsteigerduell 0:0. Außerdem gewann Leverkusen gegen Leipzig mit 2:0.
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4: Mit KI-Support. Viele Wolken gibt es gerade, dazu gehen in der Nordosthälfte immer mal wieder Schauer runter und vereinzelt ist auch ein kurzes Gewitter drin. Später wird es in der Südwesthälfte freundlicher mit mehr Sonne und es bleibt öfter trocken. Die Höchstwerte liegen bei 16 bis 22 Grad. Im Nordosten sind auch Sturmböen dabei. Morgen dann meist sonnig und trocken, maximal bis 23 Grad.

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1: 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Der Ausgangspunkt des neuen Buchs von Autorin Alice Horatschkova ist das geheimnisvolle Haus ihrer Großeltern. Jahre später beginnt sie dort nachzuforschen und stößt auf alte Fotos und Dokumente, die lange verborgen waren.
2: Das war ein Schock. Ich erfuhr von meinen deutschen Wurzeln und zum Beispiel, dass mein Opa den Wahnsinn vertäuschte, um nicht in den Krieg zu müssen. Aber dank des Romans habe ich verstanden, wie groß meine Familie eigentlich ist.
1: Die Erkenntnisse verarbeitet sie in einer Geschichte. Sie handelt von einer großen Familie in einem sudetischen Bergdorf, in dem Deutsche und Tschechen vor dem Krieg zusammenleben. Trotz enger Nachbarschaft treiben politische Veränderungen die Menschen schließlich auseinander. Und es hat seinen Grund, dass die Handlung im Sudetenland spielt.
2: Ich bin dort teilweise aufgewachsen. Als Kind habe ich die Spannungen in unserer Küche erlebt, als die Verwandten von Deutschland kamen. Erst später verstand ich, es ging darum, ob wir Tschechen oder Deutsche sind. Ob man den eigenen Namen und die eigenen Wurzeln verleugnen kann und darf.
1: Deshalb bedeutet es der Autorin auch so viel, dass Tschechien in diesem Jahr Gastland der Frankfurter Buchmesse ist.
2: Und jetzt komme ich dorthin, nicht als Journalistin, sondern als Autorin, mit einem 800-seitigen Buch in Hand und mit der Unterstützung eines großartigen Verlags, Diogenes.
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2: Bewegung ist einer der wichtigsten Bausteine für ein gesundes Herz. Trotzdem fällt es vielen schwer, regelmäßig aktiv zu sein, weiß Andreas Fründ von Physio Deutschland.
3: Was nicht gebraucht wird, verkümmert. Letztlich nicht nur die Muskeln, sondern auch das Herz- und Gefäßsystem. Wir haben uns angewöhnt, im Alltag Bewegung zu sparen. Fahren lieber Auto statt Fahrrad, Treppe statt Fahrstuhl wäre ja zum Beispiel ein Konzept. Die Deutsche Gesellschaft für Prävention und Rehabilitation, die sagt, 5-mal die Woche 30 bis 45 Minuten moderater Sport. Ich nenne das einfach Laufen ohne zu schnaufen.
2: Mit ein bisschen Krafttraining zusätzlich erreichen wir schon viel. Tückisch ist nämlich, dass Herz-Kreislauf-Erkrankungen oft lange unbemerkt bleiben. Bluthochdruck oder ein schlecht eingestellter Diabetes Typ 2 werden häufig unterschätzt. Deshalb spielen Vorsorge und regelmäßige Gesundheitschecks eine wichtige Rolle.
3: Die Physiotherapie unterstützt Menschen hin zur Aktivität. Wir sind ja die Bewegungsspezialisten sozusagen. Wir erarbeiten ja mit den Patienten Wege weg von der Therapie auf der Behandlungsbank hin zur Aktivierung.
2: Und dann ist es wichtig, eine Aktivität zu finden, die Freude macht und auch langfristig in den Alltag passt. Unterstützung durch Familie, Freunde oder passende Angebote kann zusätzlich motivieren.
3: Ich finde es wichtig, dass man sich Verbündete sucht. Das Tempo sollte man so wählen, dass man sich gut unterhalten kann. Auf jeden Fall sollte man zum Start Screening-Angebote wahrnehmen. Zum Beispiel Sport mit Herz, wie wir es im Herz- und Diabeteszentrum angeboten haben. Gibt aber auch andere Anbieter. Das sollte man auf jeden Fall wahrnehmen, um Risiken auszuschließen.
2: Und das Tolle ist, die Angebote werden von den Krankenkassen häufig unterstützt.
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2: Manche Kinder hören bis zu ihrem vierten Lebensjahr 30 Millionen Wörter weniger als andere. Das behindert ihre sprachliche Entwicklung und erschwert Bildungsgerechtigkeit, sagt Dr. Tobias Ernst, Vorstand der Stiftung Kinder forschen.
3: Wenn man schon von Anfang an auf der Ebene in der Sprache ein Defizit hat, dann hat man auch weniger Freude am Lernen, weniger Selbstwirksamkeitserfahrungen in den Lernprozessen, ist da weniger motiviert und am Ende des Tages wird es in der ganzen auch schulischen Karriere immer schwierig sein, auch zum Beispiel Matheaufgaben gut zu lösen, wenn schon das Lesen der Textaufgabe eine Herausforderung darstellt.
2: Die Lösung: MINT und Sprache miteinander verbinden, denn wer forscht, spricht, erklärt Dr. Stefanie Kademann von der Stiftung.
4: Also wir wissen aus Studien, dass das Forschen ein idealer Sprechanlass ist. Die eigene Neugier, der Stolz über das gerade Herausgefundene, das sprudelt förmlich aus den Kindern heraus. Und wenn wir Erwachsenen das aufgreifen, in Gesprächen vertiefen, dann sehen wir, dass der Wortschatz wächst, die Sätze länger werden, die Kinder sich gezielter ausdrücken. Also kurz gesagt, solche Gespräche rund ums Forschen fördern genau die Art von Sprache, die Kinder fürs Leben und die Schule brauchen. Und schön ist, dass alle profitieren, auch Kinder, die mehrsprachig aufwachsen.
2: Um solche Gespräche zu fördern, qualifiziert die Stiftung Kinder forschen Kita-Fachkräfte, zum Beispiel über Fortbildungen und Online-Kurse, so Dr. Stefan Gühmann, der erklärt, wie forschendes Lernen im Kita-Alltag aussehen kann.
5: Es geht nicht darum, den Kindern die Welt zu erklären, sondern mit den Kindern sich gemeinsam auf Augenhöhe auf den Weg zu machen, die Phänomene, die sie da beobachten, sich zu erklären. Und das ist sozusagen automatisch dann auch sprachförderlich, weil man auch über das spricht, was man dort sieht. Und es ist auch wichtig, dass man das im Kopf hat, dass viele Fachbegriffe im Alltag eine andere Bedeutung haben. Also das Thema Wurzel zum Beispiel, Wurzel in der Mathematik ist etwas anderes als die Wurzel, die man vielleicht essen kann.
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6: Im Studio Silas Quiring, schönen guten Tag. Die CDU hat bei der Landtagswahl in Mecklenburg-Vorpommern eine historische Niederlage erlebt. Sie scheitert knapp an der 5%-Hürde und fliegt damit aus dem Landtag. Die AfD wurde mit gut 38% stärkste Kraft vor der SPD von Ministerpräsidentin Schwesig mit 35,5%. Schwesig kann nun mit Linken und Grünen regieren und sagt in der ARD:
7: Ich sehe auch die Möglichkeit, eine stabile demokratische Regierung zu bilden. Wir sehen ja in Sachsen-Anhalt, dass wir dieses Regierungschaos nicht gebrauchen können. Was nützt es, wenn die AfD stärkste Kraft wird, aber überhaupt nicht in der Lage ist, eine stabile, verlässliche Regierung zu bilden?
6: Bei der Wahl zum Abgeordnetenhaus in Berlin hat die Linke mit knapp 26% der Stimmen klar gewonnen und könnte erstmals die regierende Bürgermeisterin stellen. Die CDU wird dahinter zweitstärkste Kraft vor AfD, Grünen und SPD. Linken-Spitzenkandidatin Elif Eralp sagte im ZDF:
8: Ich freue mich total darüber, dass so viele Menschen mir ihr Vertrauen geschenkt haben und sich in mir repräsentiert fühlen. Ich möchte, dass alle Berlinerinnen und Berliner mit mir gemeinsam ins Rote Rathaus einziehen, egal woher sie kommen oder wie viel Einkommen sie haben.
6: In Berlin sind nun Rot-Grün-Rot und Schwarz-Grün-Rot möglich. Trotz der schlechten CDU-Ergebnisse will Bundeskanzler Merz im Amt bleiben und er will den Reformkurs fortsetzen. SPD-Generalsekretär Klüssendorf dagegen fordert etwa in der Rentenpolitik Korrekturen. Wir können nicht einfach so weitermachen, sagt er. An mehr als 200 Orten in Deutschland ruft die IG Metall heute zum Protest gegen den Jobabbau in der Autoindustrie auf. Gewerkschaftschefin Benner verlangt gerade jetzt mehr Investitionen in deutsche Standorte. Derzeit bangen tausende Mitarbeiter bei VW und Co. um ihre Jobs. Das Münchner Oktoberfest hat einen optimalen Start hingelegt. Am ersten Wochenende kamen knapp 1 Million Gäste auf die Wiesen. Polizei und Rettungsdienst sprechen von einem ruhigen Verlauf. Für Aufsehen sorgte nur ein Fahrgeschäft. Wegen eines defekten Sensors hingen mehrere Gäste minutenlang kopfüber fest.
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9: Mit KI-Support. Viele Wolken gibt es gerade, dazu gehen in der Nordosthälfte immer mal wieder Schauer runter und vereinzelt ist auch ein kurzes Gewitter drin. Später wird es in der Südwesthälfte freundlicher mit mehr Sonne und es bleibt öfter trocken. Die Höchstwerte liegen bei 16 bis 22 Grad. Im Nordosten sind auch Sturmböen dabei. Morgen dann meist sonnig und trocken, maximal bis 23 Grad.

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2: Camping außerhalb der Ferien wird immer beliebter. Ruhigere Plätze, angenehme Temperaturen und oft günstigere Preise machen die Nebensaison attraktiv. Und Vorteilskarten mit Festtarifen machen das Ganze noch erschwinglicher, sagt Hubertus Seifert vom Campingspezialisten AXI.
3: Bei der Campingcard AXI sind je nach Campingplatz 2 Personen, Stellplatz, Strom, Wasser oder Dusche und oft sogar ein Hund enthalten. Die Campingcard gilt auf mehr als 3000 Teilnehmerplätzen, aber eben auch nur dort. Nicht überall, wo man ein grünes AXI-Schild sieht, wird auch diese Karte gewährt, sondern nur auf denen mit dem CC-Campingcard-Logo.
2: Aber auch in der Nebensaison werden freie Stellplätze knapp. Bei beliebten Zielen wie dem Gardasee, Venetien, Katalonien oder der Côte d'Azur lohnt sich eine frühzeitige Buchung. Am einfachsten funktioniert das digital.
3: Stellplätze lassen sich bequem suchen, vergleichen und häufig direkt reservieren. Viele nutzen dafür inzwischen Apps, weil alle wichtigen Informationen sofort griffbereit sind. Auch die Campingcard gibt es inzwischen fürs Smartphone.
2: Camping außerhalb der Hauptsaison bietet für viele die passenden Voraussetzungen. Paare schätzen die entspannte Atmosphäre, Großeltern sind mit ihren Enkeln unterwegs und auch Hundebesitzer profitieren von mehr Ruhe auf den Campingplätzen.
3: Entscheidend ist, den passenden Campingplatz für die eigenen Pläne auszuwählen und rechtzeitig zu buchen. Darum die Empfehlung, wer den Caravan-Salon besucht, findet dort viel Anregung und kann sich rund ums Campen in der Nebensaison informieren. Man findet uns in der Halle 7.
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2: Wenn am Arbeitsplatz plötzlich jemand zusammenbricht, bleibt oft keine Zeit zum Nachdenken. Umso wichtiger ist eine gut organisierte Erste Hilfe im Unternehmen. Denn bis der Rettungsdienst eintrifft, sind meist Kolleginnen und Kollegen die Ersten vor Ort.
3: Das halte ich für einen der wichtigsten Punkte im Arbeitsschutz. Und wir werden immer älter, das heißt also auch Notfälle wie Schlaganfall, Herzinfarkt nehmen zu. Und gerade hier hat die Erste Hilfe eine ganz besonders wichtige Bedeutung,
2: erklärt Dr. Arno Siepe, Facharzt für Arbeitsmedizin bei der BGETEM. Wer als betrieblicher Ersthelfer ausgebildet wird, muss im Ernstfall keine Diagnose stellen oder medizinische Entscheidungen treffen. Entscheidend sind andere Dinge.
3: Ersthelfer sind dafür da, eine akute Verschlimmerung der Situation zu stoppen oder zu verhindern und einen Notruf abzusetzen. Das sind eigentlich die beiden Aufgaben. Es geht nicht um herauszufinden, was hat der jetzt? Ein Schlaganfall oder ein Herzinfarkt? Das ist nicht Aufgabe des Ersthelfers.
2: Viele Menschen zögern trotzdem, weil sie Angst haben, etwas falsch zu machen. Genau deshalb sind regelmäßige Auffrischungen so wichtig. Wer Maßnahmen immer wieder übt, reagiert im Ernstfall meist schneller und sicherer.
3: Übung, Übung, Übung. Und dann hat man es einfach drauf. Und man verliert auch die Scheu, ganz, ganz wichtig. Also die Regelmäßigkeit dieser Ausbildung, die ist auch wichtig.
2: Und wenn es dann wirklich darauf ankommt, bleibt vor allem eine einfache Botschaft.
3: Handeln. Alles Handeln ist besser als Nichthandeln. Man sollte sich um Gottes Willen nicht davon abhalten lassen. Handeln ist das A und O. Und je schneller, umso besser.
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1: Im Studio Silas Quiring, schönen guten Tag. Das hat es in der Geschichte der Bundesrepublik noch nie gegeben. Die CDU ist aus einem Landtag rausgeflogen. Bei der Landtagswahl in Mecklenburg-Vorpommern scheiterte die Kanzlerpartei knapp an der 5%-Hürde. Auf Platz 1 landet die AfD knapp vor der SPD. Die AfD hat keine Aussicht auf einen Koalitionspartner. SPD-Ministerpräsidentin Schwesig könnte mit Linken und Grünen eine Mehrheit schmieden. In Berlin feiert die Linkspartei einen historischen Sieg. Spitzenkandidatin Elif Eralp könnte damit nicht nur Berlins erste Regierungschefin der Linken werden, sondern auch die erste mit Migrationshintergrund. Bundeskanzler Friedrich Merz nennt das Wahlergebnis in MV ein Desaster. Trotz des Wahlfiaskos will er aber im Amt bleiben und Merz will die geplanten Reformen umsetzen.
2: Was jetzt zu tun ist, erfordert Rückgrat, Standhaftigkeit und Geduld. Ich werde das aufbringen, als Parteivorsitzender der CDU und vor allem als Bundeskanzler unseres Landes.
1: Auch die SPD will am Reformkurs festhalten, sieht aber auch Nachbesserungsbedarf. Ex-Verkehrsminister Scheuer muss sich seit heute vor Gericht verantworten. Es geht um das Millionendebakel bei der Pkw-Maut. Scheuer und sein ehemaliger Staatssekretär sollen vor einem Untersuchungsausschuss dazu gelogen haben. Beide bestreiten das. Die Pkw-Maut war das Prestigeprojekt der CSU. Nach einem Urteil des Europäischen Gerichtshofs wurde es gestoppt. Schon vorher hatte Scheuers Verkehrsministerium aber Verträge mit Betreibern abgeschlossen. Den Bund und damit den Steuerzahler kostete das über 240 Millionen Euro. Bürokratie bleibt für viele Unternehmen in Deutschland eine Hürde. Für jede zweite Firma ist es sogar das größte Standortproblem aktuell, zeigt eine IFO-Umfrage. Die Bundesregierung ist bereits dabei, Bürokratie abzubauen. Seit Ende letzten Jahres wurden über 40 Maßnahmen dazu beschlossen. Viele neue Gesichter gibt's heute zu sehen, wenn sich das DFB-Team trifft. Die Spieler kommen nach und nach in Herzogenaurach an. Neu-Bundestrainer Klopp hat für die XXL-Länderspielpause mit 4 Spielen über 40 Spieler nominiert. Los geht's am Donnerstag gegen die Niederlande.
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3: Mit KI-Support. Viele Wolken gibt's gerade und vor allem im Nordosten geht's auch immer mal wieder mit Schauern los. Ganz vereinzelt ist auch ein kurzes Gewitter drin, dazu kann es da zeitweise richtig windig werden. In Richtung Mittag wird's in der Südwesthälfte freundlicher mit mehr Sonne und oft trocken. Die Höchstwerte liegen bei 16 bis 22 Grad. Morgen bleibt's meist trocken und oft sonnig, maximal bis 23 Grad.

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4: Sarah Levin ist eine erfolgreiche und ehrgeizige Ermittlerin bei der Kripo Kopenhagen. Privat ist sie jedoch eine einsame junge Frau, die mit den Dämonen ihrer Vergangenheit kämpft. Und diese Dämonen haben es in sich.
5: Die Wahrheit war, dass sie sich nicht in der Lage fühlte, jetzt in ihre Wohnung zurückzukehren. Allein, ohne einen Fall, mit dem sie die Leere füllen konnte. Natürlich würde sie im Dunkeln von ihren Gedanken heimgesucht werden, von Gesichtern aus der Vergangenheit, Gefühlen und Zweifeln.
4: Gerade als sie sich mit ihrem Lieblingskollegen Janus West einen Feierabenddrink genehmigen will, werden die beiden zu einem gruseligen Tatort zitiert.
5: Janus zog eine Taschenlampe hervor und ließ den Lichtstrahl über die Leiche auf dem Boden wandern. Die Leiche scheint ganz bewusst mitten im Raum platziert worden zu sein, sagte Sarah. Der Körperbau lässt auf einen Mann schließen, etwa 1,90 Meter groß, athletisch gebaut. Die Arme des Toten sind über der Brust gekreuzt. Der Leichnam wurde mit einem Tuch bedeckt. Auf beide Augen wurde je eine Münze gelegt.
4: Direkt neben der Leiche steht ein mit vielen Details ausgestatteter Schrein, der an die alten Römer erinnert.
5: Der Täter will uns auf jeden Fall etwas mitteilen, fuhr Sarah fort. Die Sorgfalt, das Ritualisierte, dieses Arrangement lag dem Täter am Herzen. Alles sollte perfekt sein. Er wollte etwas zum Ausdruck bringen, das er vielleicht schon sein ganzes Leben lang mit sich herumträgt. Das ist eine zutiefst persönliche Angelegenheit.
4: Und der Beginn einer brutalen Serie. Schnell brauchen Sarah und ihr Team eine Expertise von außen. Die Wahl fällt ausgerechnet auf Sarahs Vater, ein genialer Geschichtsprofessor, der aber selbst als verurteilter Mörder im Gefängnis sitzt und ein durch und durch schwieriger Charakter ist.
5: Christian Levin war immer gut darin gewesen, seinen Willen durchzusetzen und andere nach seiner Pfeife tanzen zu lassen. In der amerikanischen Rechtspsychologie sprach man von der dunklen Triade. Psychopathie, Narzissmus und Machiavellismus. Christian Levin bekam in der Regel alles, was er wollte, ohne dass seine Umgebung es wirklich bemerkte.
4: Verstärkung erhält das unter großem Druck stehende Ermittlerteam schließlich von Sarahs Bruder Adam, Kriminalpsychologe, begnadeter Forensiker und eine schillernde Persönlichkeit. Er bringt sowohl auf der professionellen als auch auf der privaten Ebene so einiges in Sarahs Leben und ganz besonders in diesem Fall ins Rollen.
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2: Mineralwasser entsteht, wenn Niederschlag durch Böden und verschiedene Gesteinsschichten bis in den tiefen Untergrund versickert.
3: Dieser Prozess kann viele Jahre dauern, häufig Jahrzehnte, manchmal sogar Jahrhunderte. Irgendwann sammelt sich das Wasser auf einer undurchlässigen Gesteinsschicht bis in Tiefen von 1000 Metern unter der Erde. Und manchmal hat man das Glück, dass das Wasservorkommen unter Druck steht und dann wieder bis an die Oberfläche nach oben aufsteigen kann.
2: So Sebastian Rau, Geologe und Experte für Qualitätssicherung beim SGS-Institut Fresenius. Eine wichtige Rolle spielen dabei die verschiedenen Gesteinsschichten, denn die reinigen als natürlicher Filter das versickernde Wasser.
3: Gleichzeitig löst das Wasser aus den Gesteinen Mineralstoffe und Spurenelemente und reichert sich gegebenenfalls damit an. Von besonderer Bedeutung sind auch die Temperaturen im Untergrund und das Vorhandensein natürlicher Kohlensäure. Kohlensäure findet man in der Regel dort, wo ehemalige Vulkane tätig waren. Sie unterstützt den Prozess, dass Mineralien aus den Gesteinen gelöst werden können.
2: Dadurch entstehen mit der Zeit ganz unterschiedliche Mineralwässer, weil die Natur jedem seinen individuellen Stempel aufdrückt.
3: Deutschland ist ein Schlaraffenland für Mineralwasser. Hierzulande werden über 500 verschiedene Mineralwässer angeboten, jedes davon sozusagen als Spiegelbild seiner Region mit unterschiedlicher Mineralisation und individuellem Geschmack. Es ist ein von der Natur geschaffenes, einzigartiges Lebensmittel, übrigens das einzige, das amtlich anerkannt werden muss, regional und nachhaltig gefördert und dessen besondere Qualität amtlich bestätigt und überwacht wird. Und gerade an heißen Tagen löscht Mineralwasser natürlich neben all seinen anderen tollen Eigenschaften auch ganz prima den Durst.

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1: Im Studio Silas Quiring, schönen guten Tag. Es ist eine historische Wahlschlappe für die CDU. In Mecklenburg-Vorpommern fliegt sie erstmals in der Geschichte der Bundesrepublik aus einem Landesparlament. Dirk Justus hat mehr.
2: Die CDU ist keine Volkspartei mehr, zumindest nicht in Mecklenburg-Vorpommern. Sie verpasst den Einzug in den Schweriner Landtag. Der nächste Denkzettel für Kanzler Merz, der will aber weitermachen als Regierungs- und CDU-Chef. Gewinner in MV ist die AfD vor der SPD mit Ministerpräsidentin Schwesig. Die Sozialdemokratin kann aber wohl weiter regieren mit Linken und Grünen. In Berlin wird die Linke stärkste Kraft, die noch regierende CDU ist hier klar geschlagen dahinter.
1: An mehr als 200 Orten in Deutschland sind heute Protestaktionen gegen den Jobabbau in der Autoindustrie geplant. Aufgerufen hat dazu die IG Metall. Die Gewerkschaft erwartet insgesamt mehr als 100.000 Teilnehmer. André Glatzel berichtet.
3: Aktuell werden die Folgen der Branchenkrise vor allem von den Mitarbeitern getragen, sagt IG Metall-Chefin Benner. Sie verlangt gerade jetzt mehr Investitionen in deutsche Standorte. Außerdem müsse die Politik für günstigere Industriestrompreise sorgen. Besonders kritisch sieht die Gewerkschaft die Forderungen zur Rückkehr von 35 zu 40 Wochenstunden ohne Lohnausgleich. Derzeit bangen tausende Mitarbeiter bei Autobauern und Zulieferern um ihre Jobs.
1: Ein Taifun sorgt aktuell für Chaos in Japan. Hunderte Flüge wurden in der Region Tokio gecancelt. Außerdem wurde auf einigen Bahnstrecken der Betrieb eingestellt. Tausende Haushalte sind ohne Strom. Der Taifun zieht aktuell an Japans Ostküste vorbei. Die Behörden warnen vor Rekordregen, heftigem Wind und Erdrutschen. Vögel und Flüsse oder doch lieber bekannte Europäer. Nur noch bis heute können die Menschen in der EU abstimmen, wie die neuen Euro-Scheine aussehen sollen. 10 Designs stehen zur Auswahl. Noch dieses Jahr wird der Sieger verkündet. In Umlauf kommen die neuen Scheine aber erst in ein paar Jahren. Neubundestrainer Jürgen Klopp empfängt heute sein DFB-Team. Die Spieler kommen nach und nach in Herzogenaurach an. Über 40 Spieler hat Klopp nominiert, aufgeteilt auf 2 Kader. Die XXL-Länderspielpause will er nutzen, um intensiv zu trainieren und als Team zusammenzuwachsen. Los geht's Donnerstag gegen die Niederlande.
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4: Mit KI-Support. Viele Wolken gibt's gerade und vor allem im Nordosten geht's auch immer mal wieder mit Schauern los. Ganz vereinzelt ist auch ein kurzes Gewitter drin, dazu kann es da zeitweise richtig windig werden. In Richtung Mittag wird's in der Südwesthälfte freundlicher mit mehr Sonne und oft trocken. Die Höchstwerte liegen bei 16 bis 22 Grad. Morgen bleibt's meist trocken und oft sonnig, maximal bis 23 Grad.

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1: Im Studio Silas Quiring, schönen guten Tag. Wie weiter nach dem Wahldebakel der CDU bei den beiden Landtagswahlen? Das schlechte Abschneiden dürfte den Druck auf Kanzler Merz noch weiter erhöhen. Der CDU-Chef war gestern schon kurz nach den ersten Zahlen vor die Presse getreten. Er wollte damit zwei Botschaften senden, sagt Politikwissenschaftler Albrecht von Lucke bei NTV.
2: Einerseits natürlich Kanzler bleiben zu wollen, die Reformen durchsetzen zu wollen, aber auch den Parteivorsitz zu behalten. Denn davor war viel spekuliert worden, er könnte eventuell den Parteivorsitz aufgeben, um sich damit Luft zu verschaffen. Das alles war durchaus nicht dumm, denn damit hat er auch den vielen, vielen Ambitionen, die es ja zum Teil gab, in der eigenen Partei die Spitze gebrochen.
1: In Mecklenburg-Vorpommern war die CDU aus dem Landtag geflogen. In Berlin wurde sie nur zweitstärkste Kraft, deutlich hinter der Linken. Gegen den Jobabbau in der Autoindustrie macht die IG Metall heute in ganz Deutschland mobil. An mehr als 200 Orten sind Protestaktionen geplant. Die Gewerkschaft erwartet über 100.000 Teilnehmer. Statt bei der Belegschaft zu streichen, fordert IG Metall-Chefin Benner mehr Investitionen in deutsche Standorte und günstigeren Industriestrom. Die Forderung nach längeren Wochenarbeitszeiten ohne Lohnausgleich lehnt sie ab. Tausende Beschäftigte bei Autobauern und Zulieferern bangen derzeit um ihre Jobs. Jedes zweite Unternehmen in Deutschland sagt, Bürokratie und Regulierung sind das größte Problem des Wirtschaftsstandortes. Das zeigt eine Umfrage des IFO-Instituts. Vor allem mittlere und große Unternehmen nennen die Bürokratie problematisch. Erst mit deutlichem Abstand folgen Energie- und Arbeitskosten. Am Rande der UN-Vollversammlung wollen sich der ukrainische Präsident Zelensky und US-Präsident Trump treffen. Zelensky hofft dabei auf Fortschritte für ein Ende des Krieges mit Russland. Beide sind ab morgen bei den Vereinten Nationen in New York. Das Münchner Oktoberfest hat einen optimalen Start hingelegt. Am ersten Wochenende kamen knapp 1 Million Gäste auf die Wiesen. Polizei und Rettungsdienst sprechen von einem ruhigen Verlauf. Für Aufsehen sorgte nur ein Fahrgeschäft. Wegen eines defekten Sensors hingen mehrere Gäste minutenlang kopfüber fest.
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3: Mit KI-Support. Wolkig ist es heute Mittag und in der Nordosthälfte kann ab und zu auch mal ein Schauer runterkommen. Sonst bleibt's oft trocken und zwischendurch zeigt sich auch mal die Sonne. Dazu liegen die Höchstwerte bei 16 bis 22 Grad. Im Nordosten gibt's Sturmböen. Morgen dann meist trocken und nach Nebel oft sonnig, maximal bis 23 Grad.

0: Ewald sagt vorhin, du kannst doch nicht einfach in die Sendung reingehen. Ich habe gesagt, Ewald, du, da hat keiner was gegen, ne? Da sagt keiner was, oder? Ja, siehst du, ist doch kein Problem, ne? Ja.
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3: Im Studio Holger Dilk, schönen guten Tag. Wie weiter nach dem Wahldebakel der CDU bei den beiden Landtagswahlen? Das schlechte Abschneiden dürfte den Druck auf Kanzler Merz noch weiter erhöhen. Der CDU-Chef war gestern schon kurz nach den ersten Zahlen vor die Presse getreten. Er wollte damit zwei Botschaften senden, sagt Politikwissenschaftler Albrecht von Lucke bei NTV.
4: Einerseits natürlich Kanzler bleiben zu wollen, die Reformen durchsetzen zu wollen, aber auch den Parteivorsitz zu behalten. Denn davor war viel spekuliert worden, er könnte eventuell den Parteivorsitz aufgeben, um sich damit Luft zu verschaffen. Das alles war durchaus nicht dumm, denn damit hat er auch den vielen, vielen Ambitionen, die es ja zum Teil gab, in der eigenen Partei die Spitze gebrochen.
3: In Mecklenburg-Vorpommern war die CDU aus dem Landtag geflogen. In Berlin wurde sie nur zweitstärkste Kraft, deutlich hinter den Linken. Nach der Wahl in Mecklenburg-Vorpommern will Ministerpräsidentin Schwesig von der SPD mit Grünen und Linken über eine Koalition sprechen. Sie sieht in den 35,5% für die SPD den Auftrag, eine demokratisch stabile Regierung zu bilden. Die AfD hat zwar gut 38% geholt, es will aber niemand mit ihr koalieren. Jedes zweite Unternehmen in Deutschland sagt, Bürokratie und Regulierung sind das größte Problem des Wirtschaftsstandortes. Das zeigt eine aktuelle Umfrage des IFO-Instituts. Mehr von Daniel Bornberg.
5: Vor allem für mittlere und große Unternehmen ist die Bürokratie das größte Problem. Erst mit deutlichem Abstand folgen Energie- und Arbeitskosten. Vom IFO-Institut heißt es dazu, der bürokratische Aufwand bindet Personal, das an anderer Stelle fehlt. Und er verhindert Investitionen, die sich nicht mehr rechnen, sobald man den Aufwand einpreist. Das Problem ist auch der Bundesregierung bewusst. Sie will Bürokratie abbauen. Es wurden bereits Dutzende Maßnahmen dazu beschlossen.
3: Wer noch mitentscheiden will, wie die neuen Euroscheine aussehen sollen, muss sich beeilen. Nur noch bis heute läuft die Umfrage dazu. Zur Auswahl stehen 5 Designs mit berühmten Europäern, wie etwa Leonardo da Vinci. Außerdem gibt es 5 Designs zum Thema Vögel und Flüsse. Viele neue Gesichter heute beim DFB. Die Fußballnationalspieler sind in Herzogenaurach angekommen. Neu-Bundestrainer Klopp hat für die XXL-Länderspielpause mit 4 Spielen über 40 Spieler nominiert. Los geht es kommenden Donnerstag gegen die Niederlande.
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6: Mit KI-Support. Wolkig ist es heute Mittag und in der Nordosthälfte kann ab und zu auch mal ein Schauer runterkommen. Sonst bleibt's oft trocken und zwischendurch zeigt sich auch mal die Sonne. Dazu liegen die Höchstwerte bei 16 bis 22 Grad, im Nordosten gibt's Sturmböen. Morgen dann meist trocken und nach Nebel oft sonnig, maximal bis 23 Grad.

0: sehr erfolgreich als Langzeitarbeitsloser. Aber auch heute noch kommt er jeden Tag zu mir in den Laden und sagt:
1: Ein Sixpack bitte, Frau Lange.
0: Und das erste muss ich ihm immer noch gleich aufmachen. Tja, es ist einfach schön, dass sich einige Dinge nie ändern.
1: Frau Lange, du alte Schnecke!
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1: Im Studio Holger Dilk, schönen guten Tag. Der Kanzler bleibt bei seiner Linie auch am Tag nach dem Debakel für die CDU bei den Wahlen in Berlin und Mecklenburg-Vorpommern, gibt sich Friedrich Merz kämpferisch. Er will die Koalition mit der SPD fortsetzen und grundsätzlich am eingeschlagenen Reformkurs festhalten. Merz sagt aber auch, wir müssen Antworten auf die Ängste und Sorgen der Bevölkerung geben.
2: Wir wissen, vor uns liegt jetzt eine sehr große Kraftanstrengung. Wir wissen, Bund und Länder müssen zusammenstehen und ihre Kräfte bündeln. Wir müssen und wir werden auch zu einem neuen Miteinander finden und dazu auch sehr kurzfristig die Gespräche mit den Ministerpräsidenten über den Kurs und den Prozess der kommenden Wochen führen.
1: Mecklenburg-Vorpommerns Ministerpräsidentin Schwesig hat Gespräche mit Grünen und Linken über eine Koalition angekündigt. Sie sagt, die 35,5% für die SPD sind der Auftrag, eine demokratische, stabile Regierung zu bilden. Stärkste Kraft ist die AfD, für die gibt es aber keine Koalitionsoptionen. Die Bundesregierung gibt Gas. Der angekündigte Tankrabatt soll noch diese Woche von Bundestag und Bundesrat beschlossen werden. Ab Oktober sollen Benzin und Diesel dann 17 Cent pro Liter billiger werden. Auch einen Spritpreisdeckel will die Bundesregierung einführen, wann ist aber noch offen. In ganz Deutschland schlagen heute Beschäftigte aus der Autobranche Alarm. Es gibt zahlreiche Protestaktionen. Nicht nur bei großen Autobauern wie VW sieht die IG Metall Arbeitsplätze in Gefahr, sondern auch bei vielen Zulieferbetrieben. Die Gewerkschaft stellt sich gegen Einschnitte für die Beschäftigten, etwa eine längere Arbeitszeit. Stefan Kiele von der IG Metall appelliert an die Arbeitgeber.
3: Wir werden auch nicht mit einer 40-Stunden-Woche staatlich unterstützten Produkten in irgendeiner Art und Weise Paroli bieten können. Wir müssen das durch Innovation machen, durch Produktivität. Und da sind wir weiterhin führend und erzielen dadurch genauso auch wieder Absatz. Weil innovative Produkte sind nachgefragte Produkte.
1: Neuer Fußball-Bundestrainer Jürgen Klopp hat seine Nationalspieler in Empfang genommen. In Herzogenaurach bereitet sich das DFB-Team auf die Länderspiele vor. Über 40 Spieler hat Klopp nominiert. Die XXL-Länderspielpause will er nutzen, um intensiv zu trainieren und als Team zusammenzuwachsen. Los geht es Donnerstag gegen die Niederlande.
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4: Mit KI-Support. Viele Wolken gibt's gerade in der Nordosthälfte und ab und zu kommt auch mal ein Schauer runter. In der Südwesthälfte bleibt's dagegen meist sonnig und trocken. Bis zum Abend geht das ähnlich weiter. Dazu werden es 16 bis 22 Grad und im Nordosten kann's mit Sturmböen auch ordentlich pusten. Morgen meist trocken und oft freundlich, maximal bis 23 Grad.

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0: Ewald sagt vorhin, du kannst doch nicht einfach in die Sendung reingehen. Ich habe gesagt, Ewald, du, da hat keiner was gegen, ne? Da sagt keiner was, oder? Ja, siehst du, ist doch kein Problem, ne? Ja.
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3: Im Studio Holger Dilk, schönen guten Tag. Auch am Tag nach dem Debakel für die CDU bei den Landtagswahlen in Berlin und Mecklenburg-Vorpommern bleibt der Kanzler bei seiner Linie. Merz will die Koalition im Bund mit der SPD fortsetzen und grundsätzlich am Reformkurs festhalten. Er sagt aber auch, wir müssen Antworten auf die Ängste und Sorgen der Bevölkerung geben. Über die geplanten Reformen will er auch nochmal mit den Ministerpräsidenten reden. Auch die SPD hält an der Zusammenarbeit mit der CDU fest. Vizekanzler Lars Klingbeil.
4: Wir müssen Dinge anders tun und wir brauchen offene und ehrliche Debatten noch in der Regierung über den Reformkurs. Aber die SPD steht zu ihrer Verantwortung, die sie für Deutschland übernommen hat. Und da gibt es kein Wackeln.
3: Der angekündigte Tankrabatt soll noch diese Woche durch Bundestag und Bundesrat gebracht werden. Die Bundesregierung will damit dafür sorgen, dass Benzin und Diesel ab Oktober 17 Cent pro Liter billiger werden. Auf lange Sicht soll ein Spritpreisdeckel entlasten. Wann der kommt, ist aber noch offen. Deutschlandweit sind heute Beschäftigte aus der Autobranche auf der Straße. Zu den Protesten hat die IG Metall aufgerufen. Sie sagt, Einschnitte für die Beschäftigten sind kein Weg aus der Krise. Stattdessen braucht es neue Produkte und Abnehmer, mit denen sich auch in Zukunft Geld machen lässt. Gewerkschafter Jens Kiele sagte uns,
5: wir wissen von BMW, wir wissen von Mercedes, überall die Diskussionen, dass wir von unseren hohen Tarifstandards weg müssen, sollen 40 Stunden für dasselbe Geld gearbeitet werden. Das erzeugt am Ende weniger Arbeitsplätze, weil nicht die Frage ist, wie viele Stunden jemand arbeitet, sondern die Frage ist, welchen Absatz haben wir, mit welcher Produktivität sind wir unterwegs.
3: Bürokratie bleibt für viele Unternehmen in Deutschland eine Hürde. Für jede zweite Firma ist es sogar das größte Standortproblem aktuell, zeigt eine IFO-Umfrage. Die Bundesregierung ist bereits dabei, Bürokratie abzubauen. Seit Ende vergangenen Jahres wurden über 40 Maßnahmen dazu beschlossen. Vögel und Flüsse oder doch lieber bekannte Europäer, nur noch bis heute können die Menschen in der Europäischen Union abstimmen, wie die neuen Euroscheine aussehen sollen. 10 Designs stehen zur Auswahl, noch dieses Jahr wird der Sieger verkündet. In Umlauf kommen die neuen Scheine aber erst in ein paar Jahren.
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6: Mit KI-Support. Viele Wolken gibt's gerade in der Nordosthälfte und ab und zu kommt auch mal ein Schauer runter. In der Südwesthälfte bleibt es dagegen meist sonnig und trocken. Bis zum Abend geht das ähnlich weiter. Dazu werden es 16 bis 22 Grad und im Nordosten kann es mit Sturmböen auch ordentlich pusten. Morgen meist trocken und oft freundlich, maximal bis 23 Grad.
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2: In seinem Buch vereint Shamsay Oloko verschiedene Konzepte aus westlicher und östlicher Philosophie. Denn Grundsätze aus beiden Traditionen können uns in Kombination dabei helfen, ganz bei uns zu bleiben, egal wie die Umstände sind, erklärt der Autor.
3: Jeder kennt dieses Gefühl der Fremdsteuerung, zum Beispiel durch das berühmte Gedankenkarussell oder durch die inneren Antreiber wie Perfektionismus oder People-Pleasing. Oder wenn wir impulsiv reagieren und Dinge sagen oder tun, die wir später bereuen. Und genau deswegen braucht es Selbstführung. Und das Spannende ist, dass kaum jemand weiß, wie man das trainiert. Und genau da setze ich an in meinem Buch.
2: Im Buch lernen wir deshalb drei Disziplinen. Zum einen Achtsamkeit, um Gedanken und Gefühle besser wahrzunehmen. Aber auch kritisches Denken ist Teil des Trainings.
3: Was eine spezielle Art des Denkens ist, die uns dabei hilft, die Qualität unseres eigenen Denkens zu verbessern. Und drittens die philosophische Lebenskunst, die auch, aber nicht nur, zur westlichen Philosophie zählt. Und hier wird gefragt, welche innere Haltung wir kultivieren wollen, was wir verinnerlichen möchten.
2: In die Masterclass für den Geist erklärt Shamsay Oloko aber nicht nur die Theorie, sondern gibt auch praktische Beispiele dafür, wie wir auch in stressigen Situationen ganz ruhig bleiben. Zum Beispiel mit Ali.
3: Ali steht als Akronym für Atmen, Lächeln und Innehalten. Wichtig ist, dass ich zunächst bewusst ein- und ausatme, um dadurch mein Nervensystem zu beruhigen. Dann checke ich mein inneres oder äußeres Lächeln, um meinem Gehirn zu signalisieren, dass alles in Ordnung ist. Und dann halte ich für einen kurzen Moment inne, um mal mich hineinzuhorchen, was ich gerade wirklich brauche.
2: Die Masterclass für den Geist ist im Wiley Verlag erschienen und ab sofort überall erhältlich, wo es Bücher gibt.
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1: 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Einmal im Jahr öffnen bundesweit Denkmale ihre Türen für Besucherinnen und Besucher, die sonst verschlossen bleiben. Der Tag des offenen Denkmals ermöglicht kostenfrei Einblicke in spannende historische Gebäude und Anlagen, verrät Franziska Gajek von der Deutschen Stiftung Denkmalschutz.
2: Bei unserem diesjährigen Motto stehen all die Bauwerke im Mittelpunkt, die unsere Gesellschaft eigentlich schon seit Generationen zusammenhalten. Das können historische Brücken sein, Bahnhöfe und Stellwerke, Schleusen oder auch Telefonanlagen. Und wir nutzen diese Infrastruktur ja täglich oder laufen und fahren an ihr vorbei und kennen dabei aber nur selten die spannenden Geschichten, die sich hinter diesen Orten unseres Alltags verbergen.
1: Bundesweit laden zahlreiche Ehrenamtler und Denkmalbegeisterte dazu ein, historische Technik, alte Handwerkskunst und besondere Gebäude aus nächster Nähe kennenzulernen.
2: Und dabei stehen die Gebäude selbst und das Engagement der Menschen vor Ort im Fokus. Und Besucherinnen und Besucher erfahren, wie Menschen früher unterwegs waren, wie Städte mit Wasser versorgt wurden und wie Nachrichten übermittelt wurden. Ein Highlight ist der Bahnhof Grabow, einer der ältesten Bahnhöfe Mecklenburg-Vorpommerns. Hier berichten sogar Zeitzeugen live am Tag des offenen Denkmals.
1: Wer Veranstaltungen in der eigenen Region sucht, kann seinen Besuch schon vorab planen und passende Ziele zusammenstellen.
2: Am einfachsten geht das über die kostenfreie App zum Tag des offenen Denkmals oder über unsere Internetseite. Da gibt's alle teilnehmenden Denkmale und Veranstaltungen auf einer interaktiven Karte. Man findet Such- und Filterfunktionen, einen persönlichen Merkzettel und die Erinnerungs- und Routenplanung. Und so lässt sich der Tag dann ganz individuell zusammenstellen.
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1: Im Studio Holger Dilk, schönen guten Tag. Der Kanzler gibt sich kämpferisch nach dem Wahldebakel, bleibt Merz bei seiner Linie. Er setzt weiter auf die Koalition im Bund mit der SPD und hält am Reformkurs fest. Merz will aber auch nochmal mit der SPD und den Ministerpräsidenten sprechen. Er sagt, wir müssen Antworten auf die Ängste und Sorgen der Bevölkerung geben.
2: Viele Menschen machen sich Sorgen um den Arbeitsplatz, machen sich Sorgen um die Familien, machen sich Sorgen um ihre Alterseinkommen, machen sich Sorgen um die Gesundheitsversorgung. Es ist die historische Aufgabe der Koalition hier in Berlin und der politischen Mitte insgesamt, unser Land mit allen diesen Fragen fit zu machen für die nächsten Jahre.
1: Ex-Bundesverkehrsminister Scheuer steht seit heute in Berlin vor Gericht wegen der vor einigen Jahren gescheiterten Pkw-Maut. Daniel Baunberg.
3: In dem Prozess geht es aber nicht um das Maut-Debakel an sich, sondern um den späteren Untersuchungsausschuss dazu. In dem sollen Scheuer und ein früherer Staatssekretär gelogen haben. Stimmt nicht, sagen beide. Die Pkw-Maut war ein Prestigeprojekt der CSU. Es wurde nach einem Urteil des Europäischen Gerichtshofs gestoppt. Laut Anklage hatten die vorgesehenen Mautbetreiber angeboten, das Urteil abzuwarten, bevor die Verträge unterschrieben werden. Das Angebot soll Scheuer aber abgelehnt haben. Die Folge? Der Bund musste mehr als 240 Millionen Euro Schadensersatz zahlen.
1: Die Bundesregierung gibt Gas. Der angekündigte Tankrabatt soll noch diese Woche von Bundestag und Bundesrat beschlossen werden. Ab Oktober sollen Benzin und Diesel dann 17 Cent pro Liter billiger werden. Auch einen Spritpreisdeckel will die Bundesregierung einführen. Wann ist aber noch offen? 5,7 Milliarden Fahrgäste sind in der ersten Jahreshälfte in Deutschland mit Bus und Bahn unterwegs gewesen. Das Statistische Bundesamt meldet ein Plus von 2% im Vergleich zum Vorjahreszeitraum. Damit setzt sich der Trend fort, der begann, als das Deutschland-Ticket eingeführt wurde. Jedes zweite Unternehmen in Deutschland sagt, Bürokratie und Regulierung sind das größte Problem des Wirtschaftsstandortes. Das zeigt eine Umfrage des IFO-Instituts. Vor allem mittlere und große Unternehmen nennen die Bürokratie problematisch. Erst mit deutlichem Abstand folgen Energie- und Arbeitskosten.
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4: Mit KI-Support. Viele Wolken gibt es heute in der Nordosthälfte. Dazu kommt ab und zu auch mal ein Schauer runter. Und im Nordosten kann es stürmisch werden mit Sturmböen. In der Südwesthälfte bleibt es dagegen oft sonnig und trocken. Die aktuellen Höchstwerte liegen bei 16 bis 22 Grad. Morgen geht es meist trocken weiter, oft sonnig, nur ganz vereinzelt nochmal ein Schauer am Erzgebirge, maximal bis 23 Grad.

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2: Der Ausgangspunkt des neuen Buchs von Autorin Alice Horatschkova ist das geheimnisvolle Haus ihrer Großeltern. Jahre später beginnt sie dort nachzuforschen und stößt auf alte Fotos und Dokumente, die lange verborgen waren.
3: Das war ein Schock. Ich erfuhr von meinen deutschen Wurzeln und zum Beispiel, dass mein Opa den Wahnsinn vertäuschte, um nicht in den Krieg zu müssen. Aber dank des Romans habe ich verstanden, wie groß meine Familie eigentlich ist.
2: Die Erkenntnisse verarbeitet sie in einer Geschichte. Sie handelt von einer großen Familie in einem sudetischen Bergdorf, in dem Deutsche und Tschechen vor dem Krieg zusammenleben. Trotz enger Nachbarschaft treiben politische Veränderungen die Menschen schließlich auseinander. Und es hat seinen Grund, dass die Handlung im Sudetenland spielt.
3: Ich bin dort teilweise aufgewachsen. Als Kind habe ich die Spannungen in unserer Küche erlebt, als die Verwandten von Deutschland kamen. Erst später verstand ich, es ging darum, ob wir Tschechen oder Deutsche sind. Ob man den eigenen Namen und die eigenen Wurzeln verleugnen kann und darf.
2: Deshalb bedeutet es der Autorin auch so viel, dass Tschechien in diesem Jahr Gastland der Frankfurter Buchmesse ist.
3: Und jetzt komme ich dorthin, nicht als Journalistin, sondern als Autorin, mit einem 800-seitigen Buch in Hand und mit der Unterstützung eines großartigen Verlags, Diogenes.
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2: Bewegung ist einer der wichtigsten Bausteine für ein gesundes Herz. Trotzdem fällt es vielen schwer, regelmäßig aktiv zu sein, weiß Andreas Fründ von Physio Deutschland.
3: Was nicht gebraucht wird, verkümmert. Letztlich nicht nur die Muskeln, sondern auch das Herz- und Gefäßsystem. Wir haben uns angewöhnt, im Alltag Bewegung zu sparen. Fahren lieber Auto statt Fahrrad, Treppe statt Fahrstuhl wäre ja zum Beispiel ein Konzept. Die Deutsche Gesellschaft für Prävention und Rehabilitation, die sagt, 5-mal die Woche 30 bis 45 Minuten moderater Sport. Ich nenne das einfach Laufen ohne zu schnaufen.
2: Mit ein bisschen Krafttraining zusätzlich erreichen wir schon viel. Tückisch ist nämlich, dass Herz-Kreislauf-Erkrankungen oft lange unbemerkt bleiben. Bluthochdruck oder ein schlecht eingestellter Diabetes Typ 2 werden häufig unterschätzt. Deshalb spielen Vorsorge und regelmäßige Gesundheitschecks eine wichtige Rolle.
3: Die Physiotherapie unterstützt Menschen hin zur Aktivität. Wir sind ja die Bewegungsspezialisten sozusagen. Wir erarbeiten ja mit den Patienten Wege weg von der Therapie auf der Behandlungsbank hin zur Aktivierung.
2: Und dann ist es wichtig, eine Aktivität zu finden, die Freude macht und auch langfristig in den Alltag passt. Unterstützung durch Familie, Freunde oder passende Angebote kann zusätzlich motivieren.
3: Ich finde es wichtig, dass man sich Verbündete sucht. Das Tempo sollte man so wählen, dass man sich gut unterhalten kann. Auf jeden Fall sollte man zum Start Screening-Angebote wahrnehmen. Zum Beispiel Sport mit Herz, wie wir es im Herz- und Diabeteszentrum angeboten haben. Gibt aber auch andere Anbieter. Das sollte man auf jeden Fall wahrnehmen, um Risiken auszuschließen.
2: Und das Tolle ist, die Angebote werden von den Krankenkassen häufig unterstützt.
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2: Manche Kinder hören bis zu ihrem 4. Lebensjahr 30 Millionen Wörter weniger als andere. Das behindert ihre sprachliche Entwicklung und erschwert Bildungsgerechtigkeit, sagt Dr. Tobias Ernst, Vorstand der Stiftung Kinder forschen.
3: Wenn man schon von Anfang an auf der Ebene in der Sprache ein Defizit hat, dann hat man auch weniger Freude am Lernen, weniger Selbstwirksamkeitserfahrungen in den Lernprozessen, ist da weniger motiviert und am Ende des Tages wird es in der ganzen auch schulischen Karriere immer schwierig sein, auch zum Beispiel Matheaufgaben gut zu lösen, wenn schon das Lesen der Textaufgabe eine Herausforderung darstellt.
2: Die Lösung: MINT und Sprache miteinander verbinden, denn wer forscht, spricht, erklärt Dr. Stefanie Kademann von der Stiftung.
4: Also wir wissen aus Studien, dass das Forschen ein idealer Sprechanlass ist. Die eigene Neugier, der Stolz über das gerade Herausgefundene, das sprudelt förmlich aus den Kindern heraus. Und wenn wir Erwachsenen das aufgreifen, in Gesprächen vertiefen, dann sehen wir, dass der Wortschatz wächst, die Sätze länger werden, die Kinder sich gezielter ausdrücken. Also kurz gesagt, solche Gespräche rund ums Forschen fördern genau die Art von Sprache, die Kinder fürs Leben und die Schule brauchen. Und schön ist, dass alle profitieren, auch Kinder, die mehrsprachig aufwachsen.
2: Um solche Gespräche zu fördern, qualifiziert die Stiftung Kinder forschen Kita-Fachkräfte, zum Beispiel über Fortbildungen und Online-Kurse, so Dr. Stefan Gühmann, der erklärt, wie forschendes Lernen im Kita-Alltag aussehen kann.
5: Es geht nicht darum, den Kindern die Welt zu erklären, sondern mit den Kindern sich gemeinsam auf Augenhöhe auf den Weg zu machen, die Phänomene, die sie da beobachten, sich zu erklären. Und das ist sozusagen automatisch dann auch sprachförderlich, weil man auch über das spricht, was man dort sieht. Und es ist auch wichtig, dass man das im Kopf hat, dass viele Fachbegriffe im Alltag eine andere Bedeutung haben. Also das Thema Wurzel zum Beispiel, Wurzel in der Mathematik ist etwas anderes als die Wurzel, die man vielleicht essen kann.
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6: Im Studio Holger Dilk, schönen guten Abend. Der Kanzler bleibt bei seiner Linie auch am Tag nach dem Debakel für die CDU bei den Wahlen in Berlin und Mecklenburg-Vorpommern, gibt sich Friedrich Merz kämpferisch. Er will die Koalition mit der SPD fortsetzen und grundsätzlich am eingeschlagenen Reformkurs festhalten. Merz sagt aber auch, wir müssen Antworten auf die Ängste und Sorgen der Bevölkerung geben.
7: Wir wissen, vor uns liegt jetzt eine sehr große Kraftanstrengung. Wir wissen, Bund und Länder müssen zusammenstehen und ihre Kräfte bündeln. Wir müssen und wir werden auch zu einem neuen Miteinander finden und dazu auch sehr kurzfristig die Gespräche mit den Ministerpräsidenten über den Kurs und den Prozess der kommenden Wochen führen.
6: In ganz Deutschland haben heute Beschäftigte aus der Autobranche Alarm geschlagen. Es gab fast 300 Protestaktionen. Die IG Metall spricht von rund 175.000 Teilnehmenden von großen Konzernen oder auch Zulieferbetrieben. Die IG Metall sieht viele Jobs in Gefahr. Die Gewerkschaft stellt sich aber gegen Einschnitte für die Beschäftigten. Stefan Kiele von der IG Metall appelliert an die Arbeitgeber.
8: Wir werden auch nicht mit einer 40-Stunden-Woche staatlich unterstützten Produkten in irgendeiner Art und Weise Paroli bieten können. Wir müssen das durch Innovation machen, durch Produktivität. Und da sind wir weiterhin führend und erzielen dadurch genauso auch wieder Absatz. Weil innovative Produkte sind nachgefragte Produkte.
6: Ex-Verkehrsminister Scheuer muss sich seit heute in Berlin vor Gericht verantworten. Es geht um das Millionendebakel bei der Pkw-Maut. Scheuer und ein früherer Staatssekretär sollen vor einem Untersuchungsausschuss dazu gelogen haben. Stimmt nicht, sagten beide zum Prozessauftakt. Der angekündigte Tankrabatt soll noch diese Woche durch Bundestag und Bundesrat gebracht werden. Die Bundesregierung will damit dafür sorgen, dass Benzin und Diesel ab Oktober 17 Cent pro Liter billiger werden. Auf lange Sicht soll ein Spritpreisdeckel entlasten. Wann der kommt, ist aber noch offen. Google soll in der Europäischen Union eine weitere Millionenstrafe zahlen wegen Verstöße gegen den Datenschutz. Die zuständige Behörde verhängte ein Bußgeld von mehr als 400 Millionen Euro. Google hatte vor Jahren Standortdaten seiner Nutzer für Werbezwecke genutzt und damit gegen EU-Vorgaben verstoßen.
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9: Mit KI-Support. Viele Wolken gibt es gerade in der Nordosthälfte und ab und zu kommt auch mal ein Schauer runter. Dazu kann es dort richtig windig werden mit Sturmböen. In der Nacht bleibt es meist trocken, nur Richtung Erzgebirge kann noch etwas Regen dabei sein und die Tiefstwerte liegen zwischen 9 und 2 Grad. Morgen startet der Tag oft mit Nebel, danach wird es meist trocken und freundlich mit maximal 23 Grad.

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2: Camping außerhalb der Ferien wird immer beliebter. Ruhigere Plätze, angenehme Temperaturen und oft günstigere Preise machen die Nebensaison attraktiv. Und Vorteilskarten mit Festtarifen machen das Ganze noch erschwinglicher, sagt Hubertus Seifert vom Campingspezialisten AXI.
3: Bei der Campingcard AXI sind je nach Campingplatz 2 Personen, Stellplatz, Strom, Wasser oder Dusche und oft sogar ein Hund enthalten. Die Campingcard gilt auf mehr als 3000 Teilnehmerplätzen, aber eben auch nur dort. Nicht überall, wo man ein grünes AXI-Schild sieht, wird auch diese Karte gewährt, sondern nur auf denen mit dem CC-Campingcard-Logo.
2: Aber auch in der Nebensaison werden freie Stellplätze knapp. Bei beliebten Zielen wie dem Gardasee, Venetien, Katalonien oder der Côte d'Azur lohnt sich eine frühzeitige Buchung. Am einfachsten funktioniert das digital.
3: Stellplätze lassen sich bequem suchen, vergleichen und häufig direkt reservieren. Viele nutzen dafür inzwischen Apps, weil alle wichtigen Informationen sofort griffbereit sind. Auch die Campingcard gibt es inzwischen fürs Smartphone.
2: Camping außerhalb der Hauptsaison bietet für viele die passenden Voraussetzungen. Paare schätzen die entspannte Atmosphäre, Großeltern sind mit ihren Enkeln unterwegs und auch Hundebesitzer profitieren von mehr Ruhe auf den Campingplätzen.
3: Entscheidend ist, den passenden Campingplatz für die eigenen Pläne auszuwählen und rechtzeitig zu buchen. Darum die Empfehlung, wer den Caravan-Salon besucht, findet dort viel Anregung und kann sich rund ums Campen in der Nebensaison informieren. Man findet uns in der Halle 7.
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2: Wenn am Arbeitsplatz plötzlich jemand zusammenbricht, bleibt oft keine Zeit zum Nachdenken. Umso wichtiger ist eine gut organisierte Erste Hilfe im Unternehmen. Denn bis der Rettungsdienst eintrifft, sind meist Kolleginnen und Kollegen die Ersten vor Ort.
3: Das halte ich für einen der wichtigsten Punkte im Arbeitsschutz. Und wir werden immer älter, das heißt also auch Notfälle wie Schlaganfall, Herzinfarkt nehmen zu. Und gerade hier hat die Erste Hilfe eine ganz besonders wichtige Bedeutung,
2: erklärt Dr. Arno Siepe, Facharzt für Arbeitsmedizin bei der BGETEM. Wer als betrieblicher Ersthelfer ausgebildet wird, muss im Ernstfall keine Diagnose stellen oder medizinische Entscheidungen treffen. Entscheidend sind andere Dinge.
3: Ersthelfer sind dafür da, eine akute Verschlimmerung der Situation zu stoppen oder zu verhindern und einen Notruf abzusetzen. Das sind eigentlich die beiden Aufgaben. Es geht nicht um herauszufinden, was hat der jetzt? Ein Schlaganfall oder ein Herzinfarkt? Das ist nicht Aufgabe des Ersthelfers.
2: Viele Menschen zögern trotzdem, weil sie Angst haben, etwas falsch zu machen. Genau deshalb sind regelmäßige Auffrischungen so wichtig. Wer Maßnahmen immer wieder übt, reagiert im Ernstfall meist schneller und sicherer.
3: Übung, Übung, Übung. Und dann hat man es einfach drauf. Und man verliert auch die Scheu, ganz, ganz wichtig. Also die Regelmäßigkeit dieser Ausbildung, die ist auch wichtig.
2: Und wenn es dann wirklich darauf ankommt, bleibt vor allem eine einfache Botschaft.
3: Handeln. Alles Handeln ist besser als nicht handeln. Man sollte sich um Gottes Willen nicht davon abhalten lassen. Handeln ist das A und O. Und je schneller, umso besser.
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1: Im Studio Holger Dilk, schönen guten Abend. Auch am Tag nach dem Debakel für die CDU bei den Landtagswahlen in Berlin und Mecklenburg-Vorpommern bleibt der Kanzler bei seiner Linie. Merz will die Koalition im Bund mit der SPD fortsetzen und grundsätzlich am Reformkurs festhalten. Er sagt aber auch, wir müssen Antworten auf die Ängste und Sorgen der Bevölkerung geben. Über die geplanten Reformen will er auch nochmal mit den Ministerpräsidenten reden. Auch die SPD hält an der Zusammenarbeit mit der CDU fest. Vizekanzler Lars Klingbeil.
2: Wir müssen Dinge anders tun und wir brauchen offene und ehrliche Debatten noch in der Regierung über den Reformkurs. Aber die SPD steht zu ihrer Verantwortung, die sie für Deutschland übernommen hat. Und da gibt es kein Wackeln.
1: Nach den Landtagswahlen in Mecklenburg-Vorpommern stehen die Zeichen auf Rot-Rot-Grün in Schwerin. Ministerpräsidentin Schwesig von der SPD will mit Grünen und Linken über eine Koalition sprechen. Sie sieht in den 35,5% für die SPD den Auftrag, eine demokratische, stabile Regierung zu bilden. In Berlin strebt Linken-Spitzenkandidatin Ehralp eine Koalition mit Grünen und SPD an. Knackpunkt könnten aber die Pläne für die Enteignung großer Immobilienkonzerne sein. Die SPD ist grundsätzlich dagegen. Möglich wäre in Berlin auch eine Koalition aus CDU, Grünen und SPD. Ex-Bundesverkehrsminister Scheuer steht in Berlin vor Gericht wegen der vor Jahren gescheiterten Pkw-Maut, der Vorwurf Falschaussage. Scheuer und ein früherer Staatssekretär sollen in einem Untersuchungsausschuss zur Maut gelogen haben. Sie beteuern aber beide, dass das nicht stimmt. Die Bundesregierung gibt Gas. Der angekündigte Tankrabatt soll noch diese Woche von Bundestag und Bundesrat beschlossen werden. Ab Oktober sollen Benzin und Diesel dann 17 Cent pro Liter billiger werden. Auch einen Spritpreisdeckel will die Bundesregierung einführen. Wann ist aber noch offen? Auch wenn es inzwischen teurer ist, scheint das Deutschland-Ticket zu wirken. Im öffentlichen Personennahverkehr gibt es immer mehr Fahrgäste. In der ersten Jahreshälfte waren 5,7 Milliarden Menschen mit Bus oder Bahn unterwegs, meldet das Statistische Bundesamt, ein Plus von 2% im Vergleich zum Vorjahreszeitraum.
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3: Mit KI-Support. Viele Wolken gibt es gerade in der Nordosthälfte und ab und zu kommt auch mal ein Schauer runter. Dazu kann es dort richtig windig werden mit Sturmböen. In der Nacht bleibt es meist trocken, nur Richtung Erzgebirge kann noch etwas Regen dabei sein und die Tiefstwerte liegen zwischen 9 und 2 Grad. Morgen startet der Tag oft mit Nebel, danach wird es meist trocken und freundlich mit maximal 23 Grad.

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4: Sarah Levin ist eine erfolgreiche und ehrgeizige Ermittlerin bei der Kripo Kopenhagen. Privat ist sie jedoch eine einsame junge Frau, die mit den Dämonen ihrer Vergangenheit kämpft. Und diese Dämonen haben es in sich.
5: Die Wahrheit war, dass sie sich nicht in der Lage fühlte, jetzt in ihre Wohnung zurückzukehren. Allein, ohne einen Fall, mit dem sie die Leere füllen konnte. Natürlich würde sie im Dunkeln von ihren Gedanken heimgesucht werden, von Gesichtern aus der Vergangenheit, Gefühlen und Zweifeln.
4: Gerade als sie sich mit ihrem Lieblingskollegen Janus West einen Feierabenddrink genehmigen will, werden die beiden zu einem gruseligen Tatort zitiert.
5: Janus zog eine Taschenlampe hervor und ließ den Lichtstrahl über die Leiche auf dem Boden wandern. Die Leiche scheint ganz bewusst mitten im Raum platziert worden zu sein, sagte Sarah. Der Körperbau lässt auf einen Mann schließen, etwa 1,90 Meter groß, athletisch gebaut. Die Arme des Toten sind über der Brust gekreuzt. Der Leichnam wurde mit einem Tuch bedeckt. Auf beide Augen wurde je eine Münze gelegt.
4: Direkt neben der Leiche steht ein mit vielen Details ausgestatteter Schrein, der an die alten Römer erinnert.
5: Der Täter will uns auf jeden Fall etwas mitteilen, fuhr Sarah fort. Die Sorgfalt, das Ritualisierte, dieses Arrangement lag dem Täter am Herzen. Alles sollte perfekt sein. Er wollte etwas zum Ausdruck bringen, das er vielleicht schon sein ganzes Leben lang mit sich herumträgt. Das ist eine zutiefst persönliche Angelegenheit.
4: Und der Beginn einer brutalen Serie. Schnell brauchen Sarah und ihr Team eine Expertise von außen. Die Wahl fällt ausgerechnet auf Sarahs Vater, ein genialer Geschichtsprofessor, der aber selbst als verurteilter Mörder im Gefängnis sitzt und ein durch und durch schwieriger Charakter ist.
5: Christian Levin war immer gut darin gewesen, seinen Willen durchzusetzen und andere nach seiner Pfeife tanzen zu lassen. In der amerikanischen Rechtspsychologie sprach man von der dunklen Triade. Psychopathie, Narzissmus und Machiavellismus. Christian Levin bekam in der Regel alles, was er wollte, ohne dass seine Umgebung es wirklich bemerkte.
4: Verstärkung erhält das unter großem Druck stehende Ermittlerteam schließlich von Sarahs Bruder Adam, Kriminalpsychologe, begnadeter Forensiker und eine schillernde Persönlichkeit. Er bringt sowohl auf der professionellen als auch auf der privaten Ebene so einiges in Sarahs Leben und ganz besonders in diesem Fall ins Rollen.
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2: Mineralwasser entsteht, wenn Niederschlag durch Böden und verschiedene Gesteinsschichten bis in den tiefen Untergrund versickert.
3: Dieser Prozess kann viele Jahre dauern, häufig Jahrzehnte, manchmal sogar Jahrhunderte. Irgendwann sammelt sich das Wasser auf einer undurchlässigen Gesteinsschicht bis in Tiefen von 1000 Metern unter der Erde. Und manchmal hat man das Glück, dass das Wasservorkommen unter Druck steht und dann wieder bis an die Oberfläche nach oben aufsteigen kann.
2: So Sebastian Rau, Geologe und Experte für Qualitätssicherung beim SGS-Institut Fresenius. Eine wichtige Rolle spielen dabei die verschiedenen Gesteinsschichten, denn die reinigen als natürlicher Filter das versickernde Wasser.
3: Gleichzeitig löst das Wasser aus den Gesteinen Mineralstoffe und Spurenelemente und reichert sich gegebenenfalls damit an. Von besonderer Bedeutung sind auch die Temperaturen im Untergrund und das Vorhandensein natürlicher Kohlensäure. Kohlensäure findet man in der Regel dort, wo ehemalige Vulkane tätig waren. Sie unterstützt den Prozess, dass Mineralien aus den Gesteinen gelöst werden können.
2: Dadurch entstehen mit der Zeit ganz unterschiedliche Mineralwässer, weil die Natur jedem seinen individuellen Stempel aufdrückt.
3: Deutschland ist ein Schlaraffenland für Mineralwasser. Hierzulande werden über 500 verschiedene Mineralwässer angeboten, jedes davon sozusagen als Spiegelbild seiner Region mit unterschiedlicher Mineralisation und individuellem Geschmack. Es ist ein von der Natur geschaffenes, einzigartiges Lebensmittel, übrigens das einzige, das amtlich anerkannt werden muss, regional und nachhaltig gefördert und dessen besondere Qualität amtlich bestätigt und überwacht wird. Und gerade an heißen Tagen löscht Mineralwasser natürlich neben all seinen anderen tollen Eigenschaften auch ganz prima den Durst.

0: Ja, heute ist nur deutsche Musik angesagt und ich begrüße alle Zuhörer im Hintergrund und etwas später bekommt ihr noch von mir ein Interview. Ja, sehr interessant das heutige Interview, meine Lieben. Da geht es um SOS Liebesbetrug. So, jetzt habe ich erstmal ein paar Titel für euch. Wir starten die Show.
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0: Ja, das unsichtbare Verbrechen, meine lieben Hörer. Und ich habe heute eine ganz tolle Dame hier bei mir im Interview. Einen wunderschönen guten Abend, Uschi Schorn.
1: Hallo Harmonie, schön, dass ich dabei sein darf, dass ich mithelfen darf.
0: Ja, und vor allen Dingen, ich hatte dich ja eingeladen, es geht um Love Scamming. Erklär bitte den Hörern, was bedeutet das, Love Scamming?
1: Love Scamming oder Liebesbetrug oder Romantikbetrug oder Scamming ist ein Betrug, der in diesem Sinne Frauen als auch Männer gleichermaßen trifft. Und es fängt harmlos an, weil man denkt, zu Hause kann mir ja gar nichts passieren. Das sind meine eigenen Geräte, sprich Laptop, Handy, sonst was. Und ich werde angesprochen oder ich bekomme irgendwo ein Lob oder ich bin auf einer Partnerbörse, völlig egal. Es ist sehr, sehr höflich, es ist sehr, sehr charmant. Und es liegt in unserer Natur, uns für ein Kompliment oder eine Höflichkeitsfloskel zu bedanken. Und das ist der einzige Fehler, den ein Opfer begeht. Und damit fängt der ganze Mist erst richtig an.
0: Okay, okay. Uschi, du hilfst ja Menschen, denen nicht nur das Geld, sondern vor allem der Boden unter den Füßen weggezogen wurde.
1: Ja, Harmonie, ich bin für Leute da, die nichts mehr haben. Vor allem, die brechen ja aus dem normalen Leben aus. Sie denken, sie haben ihren Prinzen am Start und wissen gar nicht, dass sie den allerhöchsten Preis in ihrem Leben dafür bezahlen werden. Sprich, sie trennen sich von der Familie, sie trennen sich von Freunden, okay, sie nabeln sich von allem und jedem ab und stehen hinterher alleine da.
0: Aus Angst.
1: Nein, nicht aus Angst. Ich nabele mich ab, weil mein Scammer, ich weiß ja noch nicht, dass das ein Scammer ist, ist ja ein sehr netter Mensch und der sagt dann, du pass mal auf, Schätzelein, das ist unser Geheimnis, erzähl das niemandem, wenn die Leute hören, du hast eine Internetbekanntschaft. Dann werden die sofort dagegen sein, die werden uns auseinanderbringen, weil Dritte draußen sehen, dass ich in ein Riesenschlamassel reinsteuere. Das weiß der Scammer. Und der macht alles, um mich fernzuhalten. Und ich kriege Komplimente, ich werde da weich gepudert und gesalbt und denke immer, boah, mein ganzes Leben habe ich mir das gewünscht, das kennt man nur aus Büchern oder aus dem Film. Und jetzt bin ich glücklich und ich habe da meinen Traumprinzen oder meine Prinzessin am Start. Da weiß ich aber noch überhaupt nicht, was kommt.
0: Also ich sage mal, mir würde das nicht passieren, sage ich jetzt mal so. Oder meinst du, ich würde da auch drauf reinfallen?
1: So, liebe Harmonie, also wer mich kennt, weiß, die Uschi würde dann nie reinfallen, die würde das nie machen. Auch ich bin Opfer geworden, auch ich habe geglaubt, wer anderen Menschen hilfsbereit ist oder sogar das sogenannte Helfersyndrom hat, geht da wirklich mit baden und du verlierst alles, was du hast. Und wenn du nicht irgendjemanden hast, der versucht, dich wach zu rütteln, indem du vertraust. Der Scammer hat aber gesagt, vertrau niemandem, die bringen uns auseinander. Okay. Und du kommst dann in die Situation, wenn du Geld beschaffen musst. Irgendwann hast du keine Ersparnisse mehr. So, und dann geht das erst richtig los. Und du gehst durch die Hölle, wenn der Scammer weg ist, hast du den ganzen Schrott immer noch selber zu buckeln. Aber da kommen wir wahrscheinlich ein, zwei Etappen später zu.
0: Ja. Wie schlagen die Täter psychologisch zu und warum trifft Love Scamming absolut niemanden zufällig?
1: Naja, ich will nicht sagen, ob zufällig oder nicht zufällig. Ich bin ja nun in Afrika, in Ghana, also auch in Nigeria gewesen und weiß, wie die arbeiten, dass die ihre Zulieferer haben, sprich kleine Jungs, 14, 15, 16 Jahre im Internetcafé, die schreiben wahllos irgendjemand an. Und dann kommt, also ich habe dein Profil gesehen, du siehst toll aus oder du bist jetzt Hundezüchter, Katzenzüchter. Boah, bin ich auch, ich hatte auch mal so ein Tier. So, also was machst du, ob Mann oder Frau? Du antwortest, weil du fühlst dich irgendwie verpflichtet und das ist unheimlich nett und charmant. Also antwortest du. Du hast nicht die leiseste Ahnung, dass du da irgendeinen Betrug auf den Leim gehst. Bisschen anders ist, wenn du diese Person auf der Partnerbörse kennst. Das läuft etwas anders.
0: Okay. Ja, ich sag mal, gut, Thema Katzen. Ich glaube, ich würde da auch drauf reinfallen. Ja, auch hast du süße Katzen und gucke mal, hier sind meine. Und sicher, ich glaube, da würde ich auch mit denjenigen ins Gespräch kommen. Ja.
1: Genau, und dann gibt es aber die anderen, die jeder oder viele Leute sind ja Fan von irgendeinem Musiker, von irgendeinem Promi und verfolgen ist der falsche Ausdruck, aber folgen ihm, sind in der VIP-Lounge mit drin und ja, und was viele nicht wissen, es gibt eine zweite VIP-Lounge und das sind die Betrüger, die dich anschreiben. Und du denkst, du hast da tatsächlich dein Lieblingsstar, wer immer das auch sein mag, der schreibt jetzt mit dir und bedankt sich, dass du also in seinem Gefolge bist und du denkst, das ist der Echte. Und dann geht es relativ kurzer Zeit innerhalb von einer Woche dazu über, also ich bin nicht nur der Star, also ich weiß auch nicht, ich habe mich unheimlich in dich verliebt. Wie kann ich mich per Internet ohne Foto, ohne Live-Video, was es nie gibt, es gibt nie ein Live-Video. Es gibt heute, es gibt nie Gespräche oder 99% keine Gespräche. Wie kann ich mich da in irgendwas verlieben? Und dann habe ich da so ein Gänseblümchen im Profil, nicht mal mein eigenes Foto. Okay. Wie kann ich mich da verlieben? Hm. Und da knicken sich alle aus, da sind Schmetterlinge im Bauch, da sind tolle Gefühle. Und da guckt keiner mehr, der macht kein Videochat mit mir, der telefoniert nicht in Echtzeit mit mir. Dann ist er ja auch von einem super Beruf, ein Arzt oder Ölplattform. Es denkt keiner drüber nach, warum der 24 Stunden Zeit für mich hat und mit mir schreiben kann. Also gerade ein Arzt hat keine 24 Stunden auf einer Ölplattform. Auch nicht, eigentlich niemand hat 24 Stunden Zeit zu schreiben, außer erst arbeitslos und sitzt zu Hause.
0: Ja, aber ich sag mal, da muss es doch schon funken. Kein Foto von denjenigen, kein Cam, also über Webcam.
1: Nein, Harmonie, es gibt Fotos. Du kriegst, ich nenne den immer Silberpudel. Du kriegst ein unglaublich schönes Bild von einem Mann, fühlt sich jede Frau geschmeichelt. Die Männer wiederum kriegen dann so kleine, schicke Mädchen, so höchstens Mitte 20, so ein bisschen kokett, ein bisschen aufreizen, geht jeder Mann ab wie ein Zäpfchen. Okay. So, und bei den Frauen ist es so, du hast da einen hübschen Mann, so wahrscheinlich um die 50 rum, 50 plus, kommt drauf an, wie alt du selber bist. Und der sieht unglaublich gut aus. Und jetzt kommt er auch noch, erzählt dir, dass er einen guten Job hat, dass er ein gutes Einkommen hat. Und welche Frau träumt nicht von einem hübschen Mann an ihrer Seite, der sehr kultiviert ist, der sehr aufmerksam ist und der.
0: Und der Geld hat, genau. Genau. So sieht es aus. Der Haufen Geld hat. Jo.
1: Okay, also jede Frau träumt davon, einen schönen Mann, einen gut aussehenden Mann an ihrer Seite zu haben. Auch mit einem tollen Beruf, dass er mich versorgen kann. Jede Frau wünscht sich natürlich auch so ein bisschen Luxus, das muss ja nicht der ganz große Luxus sein, aber diese Männer verkaufen sich alle als gut situiert. Da ist alles, da ist Haus da ist Boot da sind Autos da ist Geld da. Die Frage ist dann nur, warum brauchen sie dann mein Geld? Und da hört jeder Mann oder Frau auf zu denken. Der verkauft sich mir ja als gut situierte Person mit allem, was man sich so denkt. Und dann braucht er plötzlich mein Geld, weil er in irgendeiner Notsituation ist. Und da denkt keiner mit. Ich habe da auch nicht mehr mitgedacht. Also ich habe noch nicht einen getroffen in den 10 Jahren, der gesagt hat, das kam mir jetzt aber komisch vor. Da habe ich mal direkt nachgehakt. Okay. Nee, da gehen alle blind, rennen die los.
0: Aber ja gut, dann sind Frauen, die verheiratet sind, oder Männer unzufrieden mit ihrer eigenen Ehe, wenn sie sich denn da auch nicht einlassen, aber halt eben gefangen sind. Ne? Das ist.
1: Also ich will gar nicht mal so weit gehen, dass jemand unzufrieden mit der Ehe ist oder die Männer mal gucken, was noch geht. Männer tun das sowieso, jedenfalls fast alle. Aber es ist ja, der fällt mir ja irgendwie vor die Füße. Sprich, in meinem Handy habe ich plötzlich irgendeine Nachricht oder am Laptop oder Tablet. So, die meisten sind in einer festen Beziehung, ob verheiratet oder langjährig zusammenleben. Die Katze lässt das Mausen nicht. Und jeder weiß, eine Langzeitbeziehung ist toll, aber irgendwo so der Pfiff von Anfang der Zeit, wo alles noch so spannend und so prickelnd war, das ist irgendwann weg und das geht jedem so. So, und dann denkt man ja auch, was ist denn dabei? Ich bin ja an meinem Handy, da passiert ja nichts. Ehrlich, Fremdgehen fängt ja auch da schon an, wenn ich mit einem anderen schreibe. So, aber lassen wir das mal außen vor. So, ich habe dann nur den Kontakt und da passiert ja nichts. Ich bin ja zu Hause sicher. Ja. Da kann mir nichts passieren und ich gehe ja auch nicht fremd. Ich sitze ja hier zu Hause neben meinem Partner. So, und das Schicksal nimmt seinen Lauf. Das ist nicht das Schicksal, das ist wirklich das Unheil. Und erst bereiten sie dich vor, indem sie in Love gehen. Und jeder ist da unglaublich sensibel. Das wundert mich immer wieder. Aber ja. Und man denkt dann tatsächlich innerhalb von 1, 2, 3 Wochen, da wird von der großen Liebe gesprochen, vom Zusammenziehen, Haus bauen, wir jetten durch die Welt und. Was mich erstaunt ist, die meisten Männer wie auch Frauen wissen nicht, wenn Schätzelein sagt, du, ich brauche das Geld fürs Ticket, ich komme zu dir. Okay. Da wird vergessen, so ein Ticket, ja, Bargeld ist schön, aber so ein Ticket geht immer irgendwo mit Kreditkarte über ein Airport, über, wenn es noch ein Reisebüro geht, übers Reisebüro oder eben im Internet. Und ich brauche eine innerhalb von Deutschland, eine EC-Karte kann ich bezahlen oder aber international eine Kreditkarte. Ob ich dem da jetzt nun 2000 Euro für einen Flug schicke oder nicht, das kann der so gar nicht umsetzen. Das andere ist, ich denke gar nicht nach, der kommt von irgendwo aus der Welt, nur nicht aus Deutschland. Der kann ja so gar nicht, der kann als Urlauber kommen, aber der kann ja gar nicht nach Deutschland kommen und wir bleiben jetzt hier und ich kaufe ein Haus und wir ziehen zusammen. Das funktioniert in echt nicht. Und da denkt niemand drüber nach. Überhaupt nicht.
0: Eine Frage, die Betrüger, wo sitzen die denn überhaupt? Wo kommen die her?
1: Also tatsächlich ist immer noch Schwerpunkt Afrika. Okay. Also Ghana, Nigeria und eigentlich überhaupt der afrikanische Kontinent. Jedes Land eigentlich, die hauptsächlich auf Frauen gehen. Dann gibt es die mit Männern unterwegs sind. Das ist meistens irgendwas aus dem Ostblock. Auch Frauen aus dem Ostblock, aber in fast jeder Gruppe, die mich betrügt, die mich scammt, ist immer irgendwo ein Afrikaner dabei. Warum, wieso, da muss ich in die 70er Jahre zurückgehen, das würde jetzt hier so ein bisschen den Rahmen sprengen.
0: Okay.
1: Und es sind immer Gruppen, ich schreibe nie mit einem allein. Es sind immer Gruppen hinter dem Foto meines Lieblings und immer 3 bis 6 Personen oder auch mehr, weil der kann gar nicht 24/7 mit mir schreiben. Der wird zwischendurch abgelöst und ich weiß heute, ein Scammer, ein Betrüger arbeitet nicht mehr als 4 Stunden am Tag, dann kann der sich nicht mehr konzentrieren. Da wird auch nicht mit Namen, da sagt er nicht Hallo Harmony oder Hallo Uschi, das ist immer Honey oder Sweetheart, also Honey ist schon ganz, ne, und dann sagen immer Friede, der hat mich immer Honig genannt, ne, ja, Honey. So, es wird fast immer mit einem Übersetzer geschrieben, der würde auch gar nicht mit mir telefonieren können, weil erstmal würde er wahrscheinlich ein sehr schlechtes Englisch sprechen, es gibt Ausnahmen, klar. Und die meisten können auch gar kein Englisch. Das geht alles über Übersetzer.
0: Aber wenn die Kriminalität dort so hoch ist in Ghana, was macht die Politik dafür? Die können das doch stoppen, oder nicht?
1: Gar nichts. Also hier in Deutschland gar nichts. Okay. Also hier gibt es überhaupt keine Hilfsorganisation, gar nichts. Einige vom Weißen Ring deutschlandweit machen ein bisschen was, helfen Opfern, aber auch nicht alle vom Weißen Ring.
0: Okay.
1: Die Polizei hört an der deutschen Grenze auf, weil ein Scammer fast nie in Deutschland ist. Es gibt einige hier, die könnte man auch fassen. Da war ich auch schon zu Gericht, aber das ist ganz selten. Die meisten haben immer eine Grenze zwischen dem Opfer und sich selbst. So, und die Polizei hört da auf, unbedingt eine Anzeige machen, das Kennzeichen Kennzeichen, Aktenkennzeichen kann ganz, ganz, ganz viel Schaden von mir abwenden. Mhm. Weil hinter einem Scam kommt meistens ein Recovery-Scam. Das heißt, nochmal, das sind Leute aus der Gruppe, die dann nochmal versuchen, bei mir noch mehr Geld aus den Rippen zu leiern. Also eine Anzeige ist Pflicht, muss sein.
0: Okay.
1: Zu meinem Schutz, ja.
0: Es gibt ja nur sehr, sehr viele Opfer und viele Opfer schämen sich so tief, dass sie Wochen oder Monate lang komplett schweigen.
1: Kann ich so nicht sagen, weil, also ich muss jetzt mal sagen, so im Schnitt Pi mal Auge, es gibt natürlich Urlaubszeit und Weihnachtszeit und Schulferien, so im Schnitt melden sich an die 400 Personen bei mir. Also die müssen mich erstmal finden, ne? Okay. SOS, Selbsthilfe, Liebesbetrug im Internet ist ein Name.
0: Ja.
1: So, die müssen mich ja erstmal finden und ich kann ja nur von denen reden, die mich finden, wo ich irgendwo einen Kontakt zu habe. Generell, es gibt draußen keine Hilfe. Es gibt keine Volkshochschule oder kein Verein oder Behörde oder wie auch immer wir das jetzt nennen wollen, wo ich als Opfer hingehe und sage, ich bin betrogen, ich bin belogen, der Prinz ist weg, mein Geld ist weg, meine Existenz ist weg. Das ist schon mal alles unglaublich schlimm. Aber was es mit mir macht, über viele Jahre, oder vielleicht nehme ich mir sogar das Leben, das gibt es ja auch, da gibt es niemanden. Und ich kann nur sagen, Leute, meldet euch, sucht euch Leute, die mit euch reden, gegebenenfalls auch professionelle Hilfe, Psychologen. Nur reden hilft und geht an die Öffentlichkeit. Ihr seid Opfer und keine Verbrecher. Nur das ist das, was euch wirklich hilft.
0: Uschi, wenn jetzt wirklich Hörer oder Hörerinnen zuhören, die Opfer sind, wie können sie dich kontakten? Social Media oder du darfst das ruhig erwähnen, wo man dich findet.
1: Ja, also mich findet man unter Uschi Chorn, wobei sich das T-S-C-H-O-R-N schreibt. Das ist schon mal der erste Stolperstein.
0: Ja.
1: Bin bei Google, YouTube, überall bin ich zu finden oder unter SOS Selbsthilfe Liebesbetrug. Das ist also ein und dasselbe. Ja. Da bin ich mit meiner Telefonnummer, da bin ich mit allem hinterlegt. Man kann mich kontaktieren. Ich melde mich immer am selben Tag, wobei ich am Wochenende nicht arbeite und ansonsten von 14 bis 19 Uhr zu erreichen bin, aber wenn mir einer morgens um 9 schreibt, ich schreibe dem sofort zurück, ich mache einen Termin mit ihm, weil ich bin ziemlich ausgebucht, ich gehe zu Gerichtsverhandlungen, ich gehe oder helfe am Telefon mit in die Privatinsolvenz zu begleiten, weil die Gelder sind weg, da sind Häuser weg, da sind Wohnungen weg.
0: Wahnsinn.
1: Die Leute, was danach kommt, wenn Schätzelein weg ist, ist noch viel schlimmer als das Geld. Dann geht es eigentlich erst richtig los. Und dann bricht ja mein ganzes Kartenhaus bricht zusammen.
0: Wenn sich Opfer bei dir melden, was erlebst du als erstes, wenn sich jemand endlich zu dir durchdringt und um Hilfe bittet?
1: Also wenn ich direkt gleich am Telefon bin, dann fragen die, ob ich die Person bin, die sie suchen. Und sie werden es nicht glauben, sowas haben sie noch nie gehört. Ich bin Opfer-Scam. Und dann geht hemmungsloses Weinen los. Also 90% ist so.
0: Okay.
1: So, und die Leute lasse ich weinen, bis die Tränen trocken sind. Das kann ziemlich lange dauern.
0: Ja.
1: So, und ich bin halt die Uschi und wir sind per Du und ich versuche die Leute da abzuholen, wo sie stehen. Zusammengebrochen, alles verloren, Existenz weg, Family weg, Freunde weg, Geld weg, eigentlich alles weg. So, und da versuche ich die Leute abzuholen. Ich kann ihnen das Geld nicht ersetzen, was sie verspielt haben, was sie verzockt haben. Das kann ich nicht. Aber ich kann ihnen Wege zeigen, wo sie hingehen können, wo sie Hilfe holen können. Und ich kann sie im Gespräch begleiten.
0: Ja.
1: Und ich kann, wenn die Möglichkeit vorhanden ist, der Weiße Ring hilft da auch sehr gut, dass man einen Termin bei einem Psychologen macht. Diese Gespräche bringen unglaublich viel. Weil es hilft nur reden und immer wieder reden. Und wenn die Leute die Möglichkeit haben, geht in die Öffentlichkeit, geht an die Zeitung, geht ans Radio, geht ins Fernsehen, erzählt eure Geschichte. Ihr seid Opfer. Ihr seid Opfer. Ihr müsst euch wehren. Das ist die einzige Art, um damit umzugehen, sonst erstickt ihr an diesem Leid.
0: Wahnsinn. Und du machst das alles ehrenamtlich, ja?
1: Ja.
0: Ja. Ein liebes Dankeschön dafür erstmal, ne?
1: Ja, es ist viel Arbeit, es ist viel Stress und es ist ein sehr teures Hobby für mich. Ne, das ist so, wobei, wenn sich ein Opfer bei mir meldet, das ist immer umsonst. Aber wenn dann jemand kommt und sagt, und meine Mutti, und die lässt sich nicht belehren und sonst wo, dann nehme ich schon ein bisschen was dafür, weil da kommt das Opfer nicht selber zu mir. Und für mich ist es viel schwieriger. Stell dir vor, Harmonie, ich rufe dich jetzt an. Ich weiß, du hast da so einen Silberpudel am Start, und ich rufe dich jetzt an als wildfremde Person und muss dich überzeugen, dass das nicht echt ist, was du da hast.
0: Okay.
1: Und ich habe da eigentlich nur 5 Minuten, um die Leute einzufangen. Ich kann keinen Tod quatschen.
0: Okay.
1: Ich kann nur das erzählen, wo sie wahrscheinlich sind. Wenn sie 3, 4 Wochen oder länger dabei sind, dann weiß ich schon, durch welche Höllenfahrten sie gefahren sind, was der versucht hat, um an das Geld dieser Person zu kommen.
0: Vor allen Dingen,
1: da werden die Leute hellhörig. Das kann ja nur einer wissen, der weiß, wie es geht.
0: Vor allen Dingen, du hast ja selber die Erfahrung gemacht, und wenn das die Opfer wissen, in dem Gespräch, was du führst, und ich weiß nicht, ob du das erwähnst, dass du selber Opfer warst. Ich denke mal.
1: Steht auch überall im Internet.
0: Okay.
1: Steht auch überall im Internet. Also wer das nicht weiß, er liest es im Internet in den ersten Berichten sozusagen. Und ich habe gesagt, ich hatte mir damals auf die Fahne geschrieben, die finde ich und die bringe ich zur Strecke. Und ich bin auch damals mit einem Fernsehteam in Ghana gewesen.
0: Okay.
1: Und alle haben die Leute gekannt. Und dann hat einer zu mir gesagt, du guck mal, wenn wir die jetzt helfen, wir werden von denen bezahlt.
0: Okay.
1: Ja, und dann stehst du da, du glaubst es nicht. Es sind, das Volk ist eigentlich unheimlich nett und wirklich sehr, sehr liebenswerte Menschen. So, und dann weißt du, das sind alle Scammer, die arbeiten alle in dieser Branche. Und du kannst kein Geld zurückholen und du kannst sie nicht verhaften lassen, weil auch die Polizei drüben in dem Land von diesen Leuten Geld kriegt. Jeder lebt von jedem. So, und du stehst da und merkst dann eigentlich erstmal, was das für ein riesen Rattenschwanz ist und dass du da eigentlich gar nichts machen kannst.
0: Ja.
1: Aber wir haben hier in Europa, in Deutschland, wir haben auch null Unterstützung, gar nicht. Ja. Da heißt es dann nur, wenn ihr so viel Geld habt, könnt ihr mir ja auch mal was geben, hat mir ja hier auch ein Polizist gesagt. Ich könnte ja mit dem das Wochenende verbringen, wenn ich nicht wüsste, was ich mit dem Geld machen soll.
0: Okay. Also ich sag mal, die ihre Kriminalität in Ghana, das ist ihr Lebensunterhalt.
1: Die leben davon, also eigentlich.
0: Die verdienen damit ihr Lebensunterhalt mit dieser Kriminalität.
1: Genau, in Nigeria ist genauso.
0: Wahnsinn.
1: Der Scam ist ja von den Nigerianern erschaffen worden, gegründet worden und perfektioniert worden. Und Scam, Love Scam, ist eins von dem Ganzen, aber da steht ja noch viel mehr dahinter. In der Türkei beispielsweise gibt es Ghettos. Ghettos heißt, in diesen Gebäuden sind nur Afrikaner und keine anderen. Und die arbeiten nur mit diesem Love Scam. Das heißt, die machen aber auch andere Dinge. Aber dafür bin ich jetzt, glaube ich, nicht hier. Das ist so gigantisch, das glaubt man gar nicht. Jeder Scammer darf das Geld in seine Tasche stecken. Da werden noch andere Kanäle von bedient.
0: Wo genau verläuft für dich die Grenze zwischen einer enttäuschten Online-Liebe und kaltbereinigter, organisierter Kriminalität?
1: Das ist ganz schwer zu sagen. Als Opfer weiß ich ja gar nicht, was die von mir wollen. Ich denke, das ist ein netter Typ, egal ob Mann oder Frau. So, und du kannst ja gar nicht unterscheiden, ob das jetzt, also du selber nicht, ob das jetzt berechnend ist oder ob das charmant ist und ob das tatsächlich was werden könnte. Das kannst du selber gar nicht sehen. Ich kann nur immer sagen, vorsichtig, wenn einer so daherkommt, wie kann der denn wissen, wenn er mich noch nie gesehen hat oder wenn ich vielleicht auch kein richtiges Bild von mir dort im Profil stehen habe, wie kann der denn wissen, dass ich tolle Augen habe, eine tolle Figur, Haare und meine Stimme ist, boah, da schwillt man dahin. Wie kann der denn das wissen? Und warum kann der kein Video mit mir machen? Gut, sein Handy kaputt ist, okay. Aber alle haben Freunde. Dann kann ich ja mal das Telefon von dem Freund benutzen.
0: Da wird man doch eigentlich schon stutzig, ja. Nee, also,
1: du bist so weichgespült, du bist wie Mowgli. Du sitzt vor deinem, ich sag jetzt mal, Telefon und grinst dir ein und freust dich. Du kommst gar nicht auf die Idee. Das ist so schön. Das hat mir eine Frau gesagt vor 8 Wochen. Das kann kein Betrüger sein, der ist so charmant, der ist so nett. Das kann doch kein Betrüger sein.
0: Oh Mann. Ja. Das ist schon hart. Wahnsinn.
1: Also Leute, immer wenn es ums Geld geht oder ich komme in Schwierigkeiten, ich bin überfallen worden und alles ist weg, der kann zur Botschaft gehen. Es gibt 1000 Mittel und Möglichkeiten, in einem anderen Land sich Hilfe zu holen. Da sind sie ja, weil sie als Arzt da in Äthiopien oder sonst irgendwo sind oder von der UNO entsandt oder auf irgendeiner Plattform. Leute, es gibt immer die Möglichkeit, einen Videochat zu machen. Selbst wenn mein Gerät nicht funktioniert, aus welchem Grund auch immer. Ich habe immer einen Kumpel, irgendeinen Vorgesetzten, irgendeinen Computer, den ich benutzen kann, um zu sagen, hallo Schatzi, da bin ich, so sehe ich aus. Das gibt es nicht, dass es keine Möglichkeit gibt, auch nicht im Krisengebiet. Und diese Leute sitzen auch nicht im Krisengebiet, die sitzen irgendwo ganz gemütlich bei ihrem Drink und erzählen mir was von Liebe, ja, Liebe zu meinem Geld vielleicht, aber nicht zu mir.
0: Das Thema wollte ich gerade ansprechen, wie wir ja vorhin schon

0: zu sagen. Jeder reagiert da anders. Mhm. Die Grenze sollte sein, der hat ein furchtbares Schicksal, nur ich als Schätzelein kann helfen und ich kann nur mit Geld helfen. Ich kann keinen Kontakt zu einer Botschaft herstellen, ich kann keinen Kontakt zu irgendeinem Anwalt herstellen. Ich kann nur Kontakt und Hilfe durch mein Bargeld schicken. Und ich schicke, Achtung, ich schicke Bargeld auf einen Namen.
1: Ja.
0: Und dieser Name ist der echte Name meines Scammers. Der hat mit irgendeinem Promi oder so gar nichts zu tun.
1: Okay.
0: Da kommt dann plötzlich Fritzchen Klein oder irgendwas und da schicke ich hin. Einige Scammer sitzen in Deutschland, sind auch mit Deutschen irgendwo verbandelt oder verheiratet.
1: Okay.
0: Alles, was ich innerhalb, wo mein Scammer sagt, er ist in Deutschland und ich schicke auf deutsche Konten, da kann die Polizei tatsächlich was tun und da kann ich mit Nachdruck sagen, das ist in Deutschland, den möchte ich anzeigen, der hat mich betrogen und der muss ich hier auch vorm Gericht verantworten. Da bin ich schon einige Male als Zeuge gewesen.
1: Okay.
0: Und manch eine Frau, die dort erschienen ist, weil sie ihren Scammer angezeigt hat, ist wirklich weinend zusammengebrochen, weil A, dieser Mensch nichts mit dem Foto zu tun hat. Ein schöner, gut aussehender Mann. Das waren meistens auch sehr, sehr hässliche, überpigmentierte Menschen. Man darf das ja gar nicht anders sagen.
1: Ja, ja.
0: Jeder weiß jetzt sicherlich, was ich meine. Also das Höchsturteil ist gesprochen worden, 3 Jahre ohne Bewährung. Es waren 49 Frauen vor Gericht in Düsseldorf.
1: Okay.
0: Und da sind Beträge gewesen von um die 10.000 bis über 800.000. Geld ist keines zurückgekommen und dafür kriegt der dann 3 Jahre.
1: Das ist ein bisschen wenig, ne?
0: Ja, das aber so viel hat er nur gekriegt, weil er schon mal deswegen angezeigt war und schon mal vor Gericht war. Deswegen ist er diesmal zu 3 Jahren Gefängnis verurteilt worden.
1: Und viele Opfer, ja, die sind ja nun in einem finanziellen Ruin getrieben worden.
0: Ja.
1: Und ist der emotionale Schmerz oft kaum auszuhalten. Das ist klar in so einer Situation. Wie gelingt es dir, dem Betroffenen ihre Würde zurückzugeben, wenn sie sich selbst komplett wertlos vorkommen?
0: Also erstmal versuche ich sie aufzubauen, dass es also auch nicht ihre Schuld ist und dass sie auch nicht dumm sind, weil jeder kriegt aus dem Umfeld gesagt, wie blöd bist du denn? Das kannte ich vorher auch nicht, das Wort. So, aber das ist das, was das Umfeld, Family, Freunde etc. dir vorwerfen. Ja. Und du weißt ja überhaupt selber gar nicht, was mit ihr passiert ist, wie das überhaupt so zum Selbstläufer geworden ist und warum du überhaupt losgegangen bist und alles vertickt hast. Sitzen Leute da, die sitzen bei Freunden auf 2 Koffern und warten, dass Schätzelein nächstes Wochenende kommt und dann starten wir direkt durch und kaufen Haus und leben zusammen. Nur dieser Typ kommt nie. Die haben alles verkauft, vom Möbel bis Wohnung, Haus, alles. Die haben nichts, nichts, gar nichts mehr. Und dann kommt natürlich also erstmal Herzeleid. Herzeleid, das ist ja wie ein Liebeskummer, nur noch viel schlimmer, weil du hast den nie gesehen, du hast den nie angefasst. Ihr habt euch nie geküsst oder Zärtlichkeiten ausgetauscht. Und dennoch hast du ihm alles gegeben und du hast nichts gekriegt. Und jetzt stehst du da und hast alles verloren. Das kannst du nicht verstehen und du kannst immer nur versuchen zu reden und zu erklären und da zu sein. Es gibt 1000 Fragen, es gibt 1000 Fragezeichen. Es sind Dinge, die kannst du nicht verstehen, aber du bist manipuliert worden. Es werden Triggerpunkte bei dir gesetzt und alle sagen immer, ich war wie eine Marionette. Ich bin einfach nur noch gerannt. Mein Bauch hat gesagt, was machst du denn da? Aber Schätzelein, ich brauche, es ist unser Glück, es geht um unsere Zukunft. Mach, mach, mach. So. Und das kannst du nicht erklären. Du kannst immer nur mit den Leuten reden, dass diese 1000 Fragen, die sie nicht schlafen lassen, dass du die beantwortest. Die Leute werden krank, sie nehmen unheimlich viel ab. sie werden richtig krank, brauchen ärztliche Hilfe. Mhm. Und ich kann nur sagen, wenn ihr die Möglichkeit habt, nehmt euch psychologische Hilfe. Mhm. Denn ich kann mich 365

0: 60 Tage, mal 24 Stunden kann ich nicht jeden bedienen, so wie er es möchte oder bräuchte. Das schaffe ich nicht. Und ich mache es alleine.
1: Wenn du dir ansiehst, wie professionell diese Banden mittlerweile arbeiten, welche Signale müssen bei Angehörigen oder Freunden sofort alle Alarmglocken schrillen lassen?
0: Ja, Harmonie, du denkst jetzt an die Angehörigen, aber die Angehörigen stehen auf verbrannter Erde. Die Angehörigen sehen, was mein Liebster, meine Family, was die dort machen und
1: Okay.
0: sind machtlos, weil der Scammer vom ersten Tag an sagt, Schätzelein, das ist unser Geheimnis. Und wenn die das, die werden uns auseinanderbringen und Internetliebe und das geht kaputt. Und genau das passiert, wenn aus der Family oder aus dem Freundeskreis jemand kommt und dann sagen die, nee, genau das hat er gesagt, und genau das passiert. So, und Family hat keine Chance, die Kuh vom Eis zu holen. Überhaupt nicht. Die stehen auf verbrannter Erde und nichts geht. Und wenn mich jemand einbestellt als Hilfe, weil das kostet dann auch ein bisschen, muss ich sagen, ich habe 5 Minuten, diese Person am Telefon zu überzeugen. Ich habe in 10 Jahren haben mich 2 geblockt, die habe ich nicht erreicht. Wenn ich geblockt bin, kann ich nichts mehr machen. Alle anderen waren zugänglich und die haben gesagt, ja, Family hat es gesagt, da und da, die haben es gesagt, ja, aber jetzt kommst du und du erzählst mir das und ich erzähle ihnen genau, wo sie schon überall durchgegangen sind. Und das überzeugt. Und das ist immer ein Weinen, ein
1: Wahnsinn.
0: Zusammenbruch. Es
1: Wahnsinn.
0: macht ganz viel mit dir. Viele können auch gar nicht arbeiten, gehen monatelang krankgeschrieben.
1: Ja, weil sie
0: Da guckt,
1: psychisch kaputt gemacht
0: ja,
1: worden
0: fertig,
1: sind.
0: du bist
1: Ja.
0: einfach fertig und du
1: Ja.
0: fragst dich, was bin ich für ein schlechter Mensch, was habe ich getan, dass ein Mensch so auf mich zukommt, den ich nie gesehen habe, den ich gar nicht kenne und
1: Okay.
0: der macht mich so kaputt, da können die nicht mit umgehen. Das dauert unendlich lange. Und da kommen ganz viele Fragen und also das sind lange Gespräche, ja, die auch ganz schön an meiner Kraft zehren, muss ich also ganz ehrlich mal so sagen. Ich habe das früher 7 Tage die Woche gemacht. Ich mache das nur noch von Montag bis Freitag. Ich brauche meine Auszeit. Ich muss Luft holen, sonst schaffe ich das nicht.
1: Was treibt
0: Denn
1: dich persönlich an? Du warst ja selber Opfer, dich immer wieder in diesen tiefen menschlichen Abgründe zu begeben. Und welche Momente vergisst du bei deiner Arbeit niemals?
0: also erstmal vergesse ich niemals diesen Schmerz, wie sich das anfühlt, wie wenn dich einer verarscht und versucht, dich in den Ruin zu treiben und dein Leben schädlich zu zerstören. Das vergesse ich niemals, weil ich habe dem nichts getan, überhaupt nicht. Und das andere ist, warum kommt einer und schreibt mich an? Bei mir war keine Liebe im Spiel, bei mir ging es um ein Geschäft. Dennoch bin ich genauso Opfer geworden und bin genauso durch alles gelaufen wie die anderen auch. Warum macht das einer? Die machen es nur. Afrika muss ich jetzt sagen, ich bin ja Ghana und Nigeria gewesen. Die sagen mir, ja, ihr in Europa, ihr seid ja so einsam, ihr lebt ja auch nicht mit der Familie zusammen. Ein Afrikaner lebt in meiner Großfamilie, da ist immer irgendwo jemand da und ihr seid unheimlich einsam und diese Einsamkeit lasst ihr euch bezahlen. Beziehungsweise ich zahle meinen Scammer, dass er mich bespaßt. Und das wissen die und die sind unheimlich gut in dem, was sie machen.
1: Ja, aber die können doch das auch nicht einfach aus dem FF heraus. Da muss doch jemand sein, der das den Leuten schult. Du hast ja gesagt, 14-
0: Ja,
1: bis 15-Jährige sind das.
0: also es gibt vor vielen Jahren, lange, lange, lange, lange ist es her, vor meiner Zeit, bevor ich Opfer wurde, da gab es eine Schwedin, die mit einem Nigerianer verbandelt war, wie, was weiß ich nicht so genau. Jedenfalls hat die die Boys geschult, wie man mit europäischen Frauen umgeht. Und was Frauen gerne hören, wofür Frauen anfällig sind, dass eine Afrikanerin ist da ganz anders gepolt. So, und die hat dann auch sowas wie ein Theaterstück geschrieben, wie im Ohne-Sorg-Theater, da werden sich viele dran erinnern. Und die Scammer haben sich das dann genommen. und haben ihre Rolle gelernt. Also ich bin jetzt Arzt, ich bin jetzt Chirurg oder was. Dann haben die sich da ein bisschen reingefuchst, weil es gibt ja Frauen, die dann fragen, oder du bist mal Krankenschwester gewesen, hast du ein bisschen Hintergrund. Ja. Da musst du schon ein bisschen fit sein. Und so sind Rollen geschrieben worden und die Afrikaner sind nicht dumm, wirklich nicht. Haben ihre Rolle, wo sie meinten, da gehe ich drin auf, das kann ich, das kriege ich hin. Da haben die sich eingearbeitet und mit dieser Rolle und dem Foto, was irgendwo gestohlen ist, ist eine gestohlene Identität, ein Name x-beliebig wird drunter gesetzt und dann schreibe ich irgendwelche Leute an und dafür haben die ihre Helfer und sie sind sehr, sehr gut geschult, sie sind im Internet perfekt mit dem neuesten Know-how, mit dem neuesten Equipment, das hat keine Polizei. Ja. Okay. Sind immer auf dem neuesten Stand in Afrika, es ist leider so, es gibt hochintelligente Menschen, die studieren so lange sie können, bis man sie von der Uni wirft, aber sie kriegen keinen Job. Es gibt keine Jobs. So, und fast alle studieren irgendwas mit Computer oder was irgendwo hilfreich ist. Somit kann ich jederzeit irgendein gefaktes Foto an mein Opfer schicken. Ich kann möglicherweise auch das Handy hacken. Die sind unheimlich clever. Okay. Da sind wir noch lange hinter dem Berg.
1: Da,
0: hat überhaupt noch
1: da wird Kriminalität geschult.
0: Ja, die wird da geschult und da wird auch investiert und da werden auch Leute ins Land geholt, die Gruppen im Scam schulen.
1: Wenn ich so überlege, meine Liebe,
0: da gibt es also tatsächlich Schulungen für Scammer, wie ich Europäer oder überhaupt den ganzen Kontinent, es ist ja nicht nur Deutschland, es ist ein globales Verbrechen und überall da, wo es Strom und Internet gibt, gibt es Scammer als auch Opfer. So, und die lassen sich regelmäßig schulen, wenn ich auf dem asiatischen Markt unterwegs bin oder auf dem europäischen, nehmen wir nur den europäischen. Europäische Frauen sind anders, haben andere Werte, haben andere Richtungen als die Asiaten beispielsweise. Das muss uns Scammer natürlich wissen. Das ist ja sein Business und er sieht ja, wen er anschreibt. Er sieht ja, das ist ein Europäer oder das ist ein Asiate oder Mongole, ne, einfach mal so dahingesagt. Ich habe ganz zu Anfang habe ich eine Frau aus Japan gehabt, von der Insel Hokkaido. Okay. Ich wusste, dass es einen Kürbis gibt, aber nicht eine Insel.
1: Ja, das ist ein Kürbis, richtig.
0: Ja, genau. So, und mit der bin ich heute immer noch verbandelt. Mittlerweile ist sie verheiratet. Die ist gleichzeitig von zwei Scammern betrogen worden. Okay. Das ganze Erbe ihrer Eltern, alles weg, diese Frau, war total verzweifelt. Und für mich war es schwierig, weil ich so ihre Denke, ihre Werte nicht kannte. Die sind ganz anders als unsere. So, und die ist also lange mit mir verbandelt gewesen, war auch in meiner Gruppe. Wir haben, wie gesagt, immer noch Kontakt miteinander. Das war für sie unvorstellbar, dass sich da jemand meldet, es ernst mit ihr meint, aber es ist nur um Geld geht. Und sie hat an zwei Männer gleichzeitig bezahlt. Oh, die Asiaten wachsen aber ganz anders auf als wir. So, also muss da ein Scammer auch ganz anders agieren. Da müssen die schon drauf achten und die Jungs sind gut mit dem, was sie machen. Nicht jeder Mann, der eine hübsche Frau hat, mit der er schreibt, schreibt mit einer Frau. Das sind oft tatsächlich Männer. Ja, also es gibt auch einige Frauen, die scammen, aber oft hat ein Mann ein schönes Mädchen als Foto, aber er schreibt mit einem Mann. Das muss man sich mal auf der Zunge zergehen lassen. Okay. Und der Mann kann natürlich genau nachvollziehen, worauf sein Kumpel, sprich Mann, steht. Wie kann ich den um Finger wickeln? Wo gehen Männer drauf ab? Das ist also unheimlich perfide gemacht. Das ist also ein Scammer, also sprich mein Scammer hat mich nicht alleine, da würde der ja verhungern. Ein Scammer, das heißt die Gruppe 3 bis 6 Personen, hat mindestens zwischen 20 und 30 andere Personen am Start, die auch überweisen.
1: Das Internet, sonst kann er ja gar nicht leben. Das Internet ist hochgefährlich.
0: Ja, ich muss ja erstmal einen aufbauen, indem ich schreibe, du bist so hübsch und toll und wir haben ja so viel gemeinsam und dann habe ich mich verliebt. Da zahle ich ja in dem Moment noch gar nicht.
1: Nein.
0: Und irgendwann ist die andere Person in der Schiene, ich kann nicht mehr, ich weiß auch nicht mehr, wie ich beschaffen soll. Das ist die andere Sache. Und deswegen sind da immer so viele Leute gleichzeitig und da gehen Gelder durch. Das ist unglaublich. Ich habe eine, nennen wir sie jetzt mal Klientin, die habe ich versucht zu warnen. Die ist ihr Scammer, nein, zwei Scammer, mit einem hat es nicht gelangt. Der eine war Elon Musk, zwar nicht der echte, und der andere der Scheich von Dubai. Und die wollte, also ich habe dann versucht, sie aufmerksam zu machen und Vorsicht und. Dann ging das also gleich los, ich will ihr den Typ ausspannen. Einmal wegen der Kohle und einmal, weil ich wohl ein sexuelles Problem habe. Das hatte ich vorhin schon erwähnt, das Wort. Die ist richtig böse geworden, jedenfalls ging da überhaupt nichts. Die hat sich von ihrem Mann getrennt. Ihr Mann durfte noch ein paar Überweisungen an den Scheich als auch an den Elon Musk senden. Da waren die noch verheiratet, mittlerweile läuft die Scheidung und sie ist dann, ich weiß nicht für welchen, Elon Musk oder den Scheich, ist sie nach Tokio geflogen. Das hieß dann, nehme ich jetzt mal an, weil wir können keinen Kontakt haben. Aus Japan gibt es keinen Kontakt nach Deutschland.
1: Ja.
0: Die ist nach Japan geflogen, hat in Frankfurt irgendwo einen Koffer übernommen. Da hat er ihr dann klar gemacht, welcher von beiden weiß ich nicht.
1: Ja.
0: Dass er nächsten Tag kommt, sie soll den Koffer mitnehmen. Ihm ist das was dazwischen gekommen, sie können nicht gemeinsam fliegen. Sie hat in Frankfurt seinen Koffer übernommen, hat eingeschickt nach Tokio und ist in Tokio rausgezogen. Der Koffer war voll mit Kokain.
1: Ach du lieber Gott.
0: So, und die Dame sitzt seit Ende Januar sitzt sie in Tokio in Untersuchungshaft. Und das heißt so, sie kann bis 5 Jahre in Untersuchungshaft sitzen, bevor überhaupt irgendwas passiert. So, und auf Kokain oder überhaupt Rauschgift dieser Art, Minimum 15 Jahre, Minimum.
1: Oh wei, oh wei, oh wei.
0: So, und jetzt heißt es, dann haben wir versucht, da Botschaft mit ins Boot zu holen. In Japan, die deutsche Botschaft, hat dann jemand hingeschickt, der konnte nur schlecht Englisch, die Frau kann gar kein Englisch. Das ist das nächste Problem. Dann hatte ich eine Kontaktperson in Japan. Das ist aber schwierig, es ist nicht Deutschland und so, ich kenne jemanden, der jemanden kennt und ich schicke jemanden dahin, funktioniert nicht.
1: Also keine Dolmetscher vor Ort, zwecks deutsche Sprache.
0: Also wenn sie noch länger bleibt, lernt sie wahrscheinlich Japanisch, da kann sie hinterher vielleicht was mit anfangen, ich weiß es nicht. Die Dame ist jetzt 62 Jahre alt.
1: Mein Gott.
0: Die hat den ganzen Prozess noch vor sich, sieht aber jung aus, sieht hübsch aus, wie sie jetzt aussieht, weiß ich nicht. Hat man ihr nicht angesehen, aber ich sag mal, wenn sie wirklich 15 Jahre Bewährung, weiß ich nicht, wie lange die noch geht. Das macht was mit einem. Und natürlich, die deutsche Botschaft würde parallel versuchen, wenn dann die Verhandlung wäre und wenn dann ein Urteil stehen würde, würde die deutsche Botschaft versuchen, nach der Hälfte abgesessener Zeit sie nach Deutschland zu bringen. Sprich 15 Jahre sind 7,5 Jahre, ob man sie dann nach Deutschland bringen kann, um den Rest der Zeit hier abzusetzen.
1: Ja, wollte ich gerade fragen, können Sie nicht nach Deutschland ausliefern, dass der Prozess hier...
0: Okay. Sie ist ja, wie man so schön sagt, sie ist ja bewusst mit dem Koffer eingereist.
1: Ja.
0: Und jeder sagt, nimm nichts mit, was dir nicht gehört, obwohl du nicht weißt, was nicht drin ist. Jeder, der schon mal verreist ist, weiß das. Ist auf dem Bahnhof genau dasselbe. So, und sie hat dann eben den Koffer in Frankfurt entgegengenommen, ist nach Tokio gefahren und ist direkt vom Zoll rausgefischt worden. Mit einer sehr großen Menge Kokain.
1: Wahnsinn, meine Liebe. Zwei Fragen habe ich noch. Dann sind wir fertig.
0: Ja.
1: Wenn du heute einen ganz konkreten Wunsch frei hättest an die Politik oder an die Gesellschaft, welcher wäre das?
0: Also erstmal hätte ich den Wunsch, dass man nicht wegsieht, und ich hätte den Wunsch, in diesem Rahmen irgendetwas zu gründen, wo Opfer Hilfe bekommen. Es kann nicht sein, dass 1, 2, 3 Leute im Land ein bisschen was machen und der Rest fällt irgendwo runter. Es gehen hier Milliarden an Steuergeldern am Finanzamt vorbei. Das stört das Finanzamt nicht. Ja, und ich sage mal so, 800.000 ist normal. Das heißt aber nicht, dass die Person diese 800.000 hat. Die werden aus irgendwas gepumpt, geliehen, verkauft, zusammengeklaubt. So, wo ist der deutsche Staat? Wo haben wir Hilfe? Wo gibt es Hilfe? Und warum werden wir allein gelassen?
1: Ja, das ist dann auch die letzte Frage. Was müsste sofort passieren, um Love-Scamming-Opfern besser zu helfen, wie du das schon erwähnst, ne? Das ist
0: laut
1: Wahnsinn.
0: Polizei gibt es ja also Maximum so 40, 50 Leute in ganz Deutschland im Jahr, die Opfer sind. So, da muss man natürlich nichts tun. Dann frage ich mich, warum sich im Schnitt, das ist ja nur der Schnitt, an die 400 im Monat bei mir melden. Und das sind ja nur die, die mich finden. Die mich nicht finden, weiß ich ja nicht.
1: Ja, das so, ist, weil du ja, weil du für die Leute da bist, weil du Werbung machst, weil du oder mit unserem Interview
0: Polizei
1: jetzt,
0: auch. Warum macht die Polizei nichts? Und warum ist das denn, wenn eine Frau, gerade eine Frau, zur Polizei geht und Anzeige macht? Da sitzt dann so ein Beamter, der nicht mehr so schnell zu Fuß ist und nicht mehr im Dienstwagen mitfahren kann. Der sitzt dann da im Büro und ist gefrustet. Und dann heißt es, da sind sie doch selber schuld. Was sind sie denn so blöd? Können sie mir auch geben, das Geld? Ich habe den Beamten, der mir das gesagt hat, den Namen habe ich nie vergessen.
1: Ja,
0: und
1: ich sag mal,
0: mich dann animiert hat, das Wochenende mit ihm zu verbringen, um das Geld auf den Kopf zu hauen.
1: Ja, die Polizei hätte größere Reichweite, ne? Viel, viel weiter.
0: Es gibt heute einige, ich habe eine junge Polizistin gehabt, die hat an der Polizeischule in Frankfurt hat die studiert, die hat da ihren Master abgemacht und ihre Masterarbeit ging über Scam, weil in der Familie auch ein Opfer war. Und sie hat sich auf die Fahne geschrieben, sie möchte etwas ändern, sie möchte etwas tun. Und ich hoffe, dass mehrere Beamte auf diesem Weg sind, um was zu tun. Und vielleicht kriegen wir auch irgendwo mal was, wo wir eine offizielle Anlaufstelle haben. Die Norweger haben, die wird vom Staat bezahlt. Da gibt es eine Anlaufstelle, da sitzt so eine Person wie ich, die wird vom Staat bezahlt. Da gibt es ein Zimmerchen, ein Büro, wo jeder hingehen kann oder anrufen kann, die wird vom Staat bezahlt. Ich mache das just for fun. Das ist ein teures Vergnügen.
1: Ja, also ich sag mal, du machst das ja schon ein paar Jahre lang, ne? Also da müsste man dir das auch bieten, im Büro, ein Zimmerchen, ein Stuhl, ein Tisch. Ja, und auch dafür bezahlen. Denn irgendwo hinterlässt es ja bei dir auch Spuren, oder?
0: Ja, fangen wir mal an. Das, was ich mache, das ist ja meine Privatzeit. Ich könnte ja irgendwo am Strand liegen und Zigarren rauchen, so zum Beispiel.
1: Ja.
0: Oder ich könnte irgendwas anderes machen. Aber ich weiß, wie schlecht ich mich gefühlt habe, wie dreckig es mir ging.
1: Na, deswegen,
0: und es kamen nur dumme Sprüche da, wo ich Hoffnung hatte, Hilfe zu erhalten. Und du stehst völlig alleine, du hast ja nicht mehr jemanden, mit dem du reden kannst. Und nur reden hilft dir tatsächlich, wieder den Kopf aus dem Dreck zu kriegen.
1: Natürlich, und vor allen Dingen machst du das mit Herzblut, ich weiß es. Und du machst es auch aus dem Grund, weil du selber Opfer warst, weil du diese Menschen verstehst, was in denen vorgeht, ja?
0: Ja, und diese Menschen haben mir gesagt, Mensch, warum machst du denn das nicht? Warum machst du dich denn nicht selbstständig? Da habe ich versucht, einen Verein zu gründen.
1: Ja.
0: Da hieß es, ich brauche so und so viele Leute und einen Kassenwart, die ich innerhalb von einer Stunde zusammentrommeln kann.
1: Okay.
0: Fakt, die meisten Opfer sind so traumatisiert, wenn die ein Schicksal von jemand anderem hören, fangen die an zu weinen und können nicht mehr.
1: Okay.
0: Also das musste ich leider aufgeben. Das habe ich 2 Jahre probiert. Und dann habe ich das alleine gemacht. Ich mache es alleine, ich bin angemeldet, ich habe ein angemeldetes Unternehmen, Unternehmen in Anführungszeichen, aber ich mache es alleine und jeder, der sagt, ich helfe dir, beim zweiten, dritten Opfer sagen die, du, das kann ich nicht. Ich heule Rotz und Wasser, ich kann nachts nicht mehr schlafen. Ich kenne das, deswegen arbeite ich auch nicht mehr am Wochenende. Ich brauche einfach einen Slot für mich. Ich kann das nicht. Es ist zu viel, es ist zu traurig,
1: es ist zu dramatisch. Ich stelle mir das auch sehr, sehr schwer vor. Vor allen Dingen, wenn du da so eine Opfer, ich weiß ja nicht, wie viel du pro Woche hast, aber du, das trennen zu können, ja? Du telefonierst, irgendwo geht es einem ja auch nah. Man ist ja ein Mensch, man fühlt, man spürt, ja.
0: Also das war ja auch der Grund, warum ich letzte Woche eine Auszeit genommen habe.
1: Ja,
0: ich habe ja auch ein Privatleben, das ist also auch nicht natürlich, im Streichelmodus.
1: Natürlich.
0: Da habe ich also auch Riesenbaustellen jeden Tag zu bewältigen. Und dann das mit den Opfern und ich war einfach leer und ich war einfach mal so frech. Ich habe 5 Tage, ich habe auf nichts und niemanden geantwortet. Wer sich neu gemeldet hat, habe ich nur geschrieben, ab nächste Woche, damit die Bescheid wissen, ich habe es gesehen. Das ist ja für die Leute auch wichtig. Aber ich konnte nicht. Ich konnte nicht und ich habe es auch nicht vermisst. Ich habe mal 8 Stunden geschlafen,
1: schön,
0: was ich sonst nie tue.
1: Ja.
0: Ich habe meinen Spaß gehabt. Ich habe irgendwo gesessen, mir die Landschaft angeguckt, die Leute angeguckt. Ich habe wirklich Energie getankt. Das brauche ich leider von Zeit zu Zeit, weil also das ist hier sehr anstrengend. Und dann habe ich hier zu Hause einen pflegebedürftigen Partner, der nicht einfach ist, der sehr, sehr kompliziert und schwierig ist. Jeder, der sowas hat, weiß, wie das ist.
1: Kenn ich auch.
0: Man muss da einfach mal raus.
1: Na sicher,
0: und wenn du
1: natürlich
0: dir selber hilfst, es hilft dir keiner.
1: Siehst du, Uschi, und da konntest du mit den Männern flirten, denn die waren live.
0: Tja.
1: Tja. Siehst du, meine Liebe. Mensch,
0: ja, Harmonie.
1: Wir könnten noch 3-4 Stunden über dieses Thema, das ist hochinteressant, aber sehr kriminell. Und liebe Uschi, wenn nicht, müssen wir uns nochmal treffen. Aber ich würde mich verabschieden von dir und vielen herzlichen Dank, Mensch, dass du dir die Zeit genommen hast. Aber sag mir nochmal bitte, falls doch eventuell Opfer zuhören, wo können die sich hinwenden?
0: Können sich immer SOS Selbsthilfe Liebesbetrug,
1: ja,
0: ist im Internet, ist bei Facebook, ist bei Google, ist bei YouTube oder Uschi Chorn, Chorn, T-S-C-H-O-R-N.
1: Ja, ja.
0: Auch unter beiden, geht bei Google, geht bei YouTube, da habt ihr meine Telefonnummer, da gibt es eine E-Mail-Adresse, da gibt es einen Messenger extra für das. Ich bin überall zu finden, ich viele Polizeistellen wissen von mir, haben meine Nummer. Ja, aber wer mich sucht, ist erstmal traumatisiert und hat wirklich den Wald vor lauter Bäumen vor den Augen. Zu schwer zu gucken. Leute, ruft an und wenn nicht, hier über Harmonie, die kann auch jederzeit meine Telefonnummer weitergeben. Also gar kein Problem. Jeder ist willkommen. Ich helfe, wo ich kann.
1: Okay. Ja, wenn sich jemand meldet, natürlich leite ich weiter.
0: Ja.
1: Kein Problem.
0: Brauchst du gar nicht zu fragen, kannst du direkt weitergeben.
1: Okay. Okay.
0: Auch auf meiner Homepage. Ich habe ja auch eine Homepage. Da ist auch die Adresse, da ist meine Telefonnummer, da ist alles dabei. Da kann es direkt gleich losgehen. Und ich melde mich immer an einem und demselben Tag, selbst am Wochenende. Aber ich habe da keine Gespräche bereit.
1: Wie heißt deine Homepage? Darfst du auch gerne erwähnen?
0: Auch SOS Selbsthilfe Liebesbetrug.
1: Ach auch, okay.
0: Auch.
1: Liebe Uschi, vielen herzlichen Dank, dass du dir die Zeit genommen hast.
0: Gerne, Harmonie. Wenn ich da draußen jemanden helfen kann, wenn ich irgendjemanden erreichen kann, der nicht mehr weiter weiß, es gibt immer einen danach und es gibt auch immer was zu lachen, auch wenn man nur noch weinen möchte.
1: Ja.
0: Und das ist bei mir auch ganz wichtig, dass wir nicht nur das heulende Drama auseinandernehmen, sondern dass wir mit dem Lacher auseinandergehen.
1: Ja.
0: Das ist ganz wichtig. Es gibt ein Leben danach.
1: Richtig.
0: Und es ist nicht mehr wie vorher, aber es muss auch nicht schlechter sein. Man lernt Leute kennen, die hätte man anderweitig nie getroffen.
1: Dann sage ich mal Tschüss, Uschi, und vielen herzlichen Dank.
0: Harmonie, herzlichen Dank, dass ich dabei sein durfte. Ich wünsche euch einen schönen Abend und wir hören uns.
1: Wir hören uns. Tschüss.
0: Jawohl, danke. Tschüss.

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2: Ja, meine Lieben, dann sage ich nochmal lieben herzlichen Dank an Uschi John und wenn betroffene Opfer das gehört haben sollten, ihr könnt euch auch sehr gerne an mich wenden. Ihr bekommt dann von mir die Handynummer von der Uschi. Mit ihrer Erlaubnis natürlich darf ich diese aushändigen. So, wir machen weiter jetzt mit Musik. Jetzt kommen mal ein paar Titel hintereinander weg. Und dann habe ich für euch auch noch das Daily Update. Ein bisschen verspätet, aber es ist da und kommt auch noch. Bitteschön.

Ja, dann mache ich doch mal weiter mit dem nächsten oder mit einem Musikwunsch. Ja, das muss auch mal sein. Ich hatte ja vorhin Montag gesagt, ihr dürft mir ruhig Musikwünsche zuschicken und auch liebe Grüße. Und die Gudrun hat sich gemeldet und hallo und einen schönen guten Abend wünsche ich. Und ich wünsche mir den Patrick Steine mit dem Lied "Zu Haus ist da, wo dein Herz schlägt". Genau so sieht es aus, liebe Gudrun. Und ich wünsche Ihnen und allen Zuhörern einen schönen Abend und Ihnen vielen lieben Dank für die Erfüllung von meinem Musikwunsch. Liebe Gudrun, dasselbe wünsche ich auch. Ich wünsche Ihnen auch einen wunderschönen Abend mit Ihnen und Ihrem Partner, wie Sie gerade schreiben, zu Hause ist da, wo Herz schlägt. Und so soll es sein. Ja, bitteschön. Und ich wünsche jetzt viel Spaß mit dem Song Patrick Steine. Zu Haus ist da, wo dein Herz schlägt.

Hier ist das Daily Update vom 21. September. Einen schönen Montag zusammen und einen guten Start in die neue Woche. Heute vor 9 Jahren hat bei Leipzig Deutschlands allererste CO2-neutrale Bananenreiferei eröffnet. Die, was? Ja. Eine Reiferei nur für Bananen. In der Halle in Borna werden die grünen Früchte auf ihre perfekte Reife gebracht. Und das nicht gerade wenige. Pro Jahr können dort rund 286 Millionen Bananen reifen. Das sind ziemlich viele gelbe Snacks auf einmal. Und die Minion freut's. Heute vor 67 Jahren bekam die DDR ihre eigene Staatsflagge. Schwarz-Rot-Gold blieb, aber neu dazu kamen aber Hammer, Zirkel und Ehrenkranz. Die Symbole standen damals für Arbeiter, Intelligenz und Bauern. Damit unterschied sich damals die DDR-Flagge deutlich von der Flagge der Bundesrepublik. Ein kleines Detail mit großer politischer Wirkung, soll aber auch damit gut sein, mitten im damals geteilten Deutschland, das seit 1990 aber wieder vereint ist. Heute vor 35 Jahren gaben Status Quo richtig Gas und landeten damit im Guinness-Buch der Rekorde.

Zum 25-jährigen Bandjubiläum spielten sie nämlich innerhalb von nur 12 Stunden gleich 4 Konzerte in 4 britischen Arenen. 4 Städte, 4 Bühnen, ein Tag. Andere brauchen nach so einem Konzert erstmal Pause. Status Quo stieg aber am 21. September 1991 einfach nach jedem Gig wieder in den Flieger und machte einfach weiter. Das, meine Damen und Herren, ist Rock'n'Roll. Der Mann, der in vielen seiner Songs erstmal seinen eigenen Namen singt, wird heute 37.

Jason Derulo. Seit Jahren liefert der US-Amerikaner einen Hit nach dem nächsten, irgendwo zwischen R&B, Pop und Dancefloor. Alles Gute zum 37. Und das war das Daily Update vom 21. September. Übrigens, heute ist Tag des Minigolfs. Also, Minigolf ist ja für die gemacht, die beim echten Golf sagen, 18 Löcher sind eindeutig 17 zu viel. Und beim Minigolf kann man auch behaupten, wenn der Ball in der Windmühle hängen bleibt, dass das Kunst ist. Also, guten Start in die neue Woche und Happy Minigolf. Sven Weikam, Daily Redaktion.

Ja, meine Lieben, und das ist jetzt der letzte Titel, den ich für euch habe. Kann ich zu der Künstlerin noch was sagen? Ja, mit ihrem Titel Karussell der Liebe. Und das ist auch eine Single der deutschen Schlagersängerin Anja Behrendt. Und dieser Titel erschien am 4. Oktober 2024. Ja, und dieser Song ist auch noch ein Klassiker, tanzbarer Popschlager, der in Zusammenarbeit mit ihrem Produzenten Enrico Zilbulka entstanden ist.

Ja, meine Lieben, das war's leider schon wieder. Der Montagabend ist für mich vorbei. Ich wünsche allen Zuhörern einen wunderschönen Abend noch und später eine gute Nacht und vielen herzlichen Dank fürs zahlreiche Einschalten und ich wünsche euch eine schöne Woche. Bleibt gesund oder werdet gesund und wir hören uns wieder. Und vor allen Dingen eine schöne sonnige Woche, ne? Es war ja sehr verregnet heute, auch bei uns hier. Ne? So, ihr Lieben, ich bin dann mal weg. Wir hören uns wieder, wir lesen uns wieder. Eure Moderatorin Harmonie. Tschüss, ihr Lieben.

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0: schlecht hier drin. Das ist wirklich 1, 2, 3, 1, 2, 3. Das nützt sich. Sie können da winken und machen, was Sie wollen da draußen. Ich höre hier nichts. Ich höre nichts, sag ich. Es kommt ja nichts raus aus dem Kopfhörer. Hallo, da draußen mal reagieren irgendwie. 1, 2, 3, hallo. Das ist doch wirklich... Nein, tut mir leid. Also, so kann ich das nicht machen. Nee, gut, dann lass abbrechen. Lass abbrechen, hat keinen Zweck. Ich sagte, lass abbrechen!
1: Wir wissen nicht, wo dieser Mann sein Hörgerät gelassen hat. 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
3: Im Studio Dirk Justus, schönen guten Abend. Der Kanzler bleibt bei seiner Linie. Auch am Tag nach dem Debakel für die CDU bei den Wahlen in Berlin und MV gibt sich Merz kämpferisch. Er will die Koalition mit der SPD fortsetzen und grundsätzlich am eingeschlagenen Reformkurs festhalten. Merz sagt aber auch, wir müssen Antworten auf die Ängste und Sorgen der Bevölkerung geben.
4: Wir wissen, vor uns liegt jetzt eine sehr große Kraftanstrengung. Wir wissen, Bund und Länder müssen zusammenstehen und ihre Kräfte bündeln. Wir müssen und wir werden auch zu einem neuen Miteinander finden und dazu auch sehr kurzfristig die Gespräche mit den Ministerpräsidenten über den Kurs und den Prozess der kommenden Wochen führen.
3: Anders als im Bund hat die heftige Wahlpleite zumindest bei der CDU in Mecklenburg-Vorpommern jetzt auch personelle Konsequenzen. Landeschef Daniel Peters tritt zurück. Übergangsweise wird er von Philipp Amthor ersetzt. Der ist seit Juli auch Staatsminister für Bund-Länder-Zusammenarbeit im Kanzleramt. In ganz Deutschland haben Beschäftigte aus der Autobranche Alarm geschlagen. Es gab fast 300 Protestaktionen. Die IG Metall spricht von rund 175.000 Teilnehmern, von großen Konzernen oder Zulieferbetrieben. Die IG Metall sieht viele Jobs in Gefahr. Die Gewerkschaft stellt sich aber gegen Einschnitte für die Beschäftigten. Stefan Kiele von der IG Metall appelliert an die Arbeitgeber.
5: Wir werden auch nicht mit einer 40-Stunden-Woche staatlich unterstützten Produkten in irgendeiner Art und Weise Paroli bieten können. Wir müssen das durch Innovation machen, durch Produktivität. Und da sind wir weiterhin führend und erzielen dadurch genauso auch wieder Absatz. Weil innovative Produkte sind nachgefragte Produkte.
3: Prozessstart gegen Ex-Bundesverkehrsminister Scheuer. In Berlin muss er sich jetzt im Zusammenhang mit der gescheiterten Pkw-Maut verantworten. Scheuer und ein früherer Staatssekretär sollen vor einem Untersuchungsausschuss dazu gelogen haben. Stimmt nicht, sagten beide zum Prozessauftakt. In den USA zeigen die großen TV-Sender klare Kante. ABC, CBS, NBC, Fox News und CNN wollen vorerst nicht mehr über Auftritte von Präsident Trump berichten. Hintergrund ist der Rauswurf von CNN und zwei weiteren US-Medien aus dem Weißen Haus, den Trump mit angeblichen Lügen begründet.
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6: Mit KI-Support. Viele Wolken gibt's heute Abend und in der Nacht. Meistens bleibt's trocken. Nur in den Bergen kann vereinzelt noch mal ein bisschen Regen dabei sein. Stellenweise zieht auch Nebel durch. Die Temperaturen sinken bis morgen früh auf 9 bis 2 Grad. Morgen geht's dann oft trocken weiter mit Wolken, die mal mehr und mal weniger sind. Maximal werden es 23 Grad.

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2: Im Studio Dirk Justus, schönen guten Abend. Der Kanzler bleibt bei seiner Linie. Auch am Tag nach dem Debakel für die CDU bei den Wahlen in Berlin und MV gibt sich Merz kämpferisch. Er will die Koalition mit der SPD fortsetzen und grundsätzlich am eingeschlagenen Reformkurs festhalten. Merz sagt aber auch, wir müssen Antworten auf die Ängste und Sorgen der Bevölkerung geben.
3: Wir wissen, vor uns liegt jetzt eine sehr große Kraftanstrengung. Wir wissen, Bund und Länder müssen zusammenstehen und ihre Kräfte bündeln. Wir müssen und wir werden auch zu einem neuen Miteinander finden und dazu auch sehr kurzfristig die Gespräche mit den Ministerpräsidenten über den Kurs und den Prozess der kommenden Wochen führen.
2: Anders als im Bund hat die heftige Wahlpleite zumindest bei der CDU in Mecklenburg-Vorpommern jetzt auch personelle Konsequenzen. Landeschef Daniel Peters tritt zurück. Übergangsweise wird er von Philipp Amthor ersetzt. Der ist seit Juli auch Staatsminister für Bund-Länder-Zusammenarbeit im Kanzleramt. In ganz Deutschland haben Beschäftigte aus der Autobranche Alarm geschlagen. Es gab fast 300 Protestaktionen. Die IG Metall spricht von rund 175.000 Teilnehmern, von großen Konzernen oder Zulieferbetrieben. Die IG Metall sieht viele Jobs in Gefahr. Die Gewerkschaft stellt sich aber gegen Einschnitte für die Beschäftigten. Stefan Kiele von der IG Metall appelliert an die Arbeitgeber.
4: Wir werden auch nicht mit einer 40-Stunden-Woche staatlich unterstützten Produkten in irgendeiner Art und Weise Paroli bieten können. Wir müssen das durch Innovation machen, durch Produktivität. Und da sind wir weiterhin führend und erzielen dadurch genauso auch wieder Absatz. Weil innovative Produkte sind nachgefragte Produkte.
2: Prozessstart gegen Ex-Bundesverkehrsminister Scheuer. In Berlin muss er sich jetzt im Zusammenhang mit der gescheiterten Pkw-Maut verantworten. Scheuer und ein früherer Staatssekretär sollen vor einem Untersuchungsausschuss dazu gelogen haben. Stimmt nicht, sagten beide zum Prozessauftakt. In den USA zeigen die großen TV-Sender klare Kante. ABC, CBS, NBC, Fox News und CNN wollen vorerst nicht mehr über Auftritte von Präsident Trump berichten. Hintergrund ist der Rauswurf von CNN und zwei weiteren US-Medien aus dem Weißen Haus, den Trump mit angeblichen Lügen begründet.
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5: Mit KI-Support. Viele Wolken gibt's heute Abend und in der Nacht. Meistens bleibt's trocken, nur in den Bergen kann vereinzelt noch mal ein bisschen Regen dabei sein. Stellenweise zieht auch Nebel durch. Die Temperaturen sinken bis morgen früh auf 9 bis 2 Grad. Morgen geht's dann oft trocken weiter mit Wolken, die mal mehr und mal weniger sind. Maximal werden es 23 Grad.

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1: Im Studio Dirk Justus, schönen guten Abend. In Berlin strebt die Linke mit ihrer Spitzenkandidatin Ehralp nach dem Wahlsieg eine Koalition mit Grünen und SPD an. Knackpunkt könnten aber die Pläne für die Enteignung großer Immobilienkonzerne sein, die die SPD ablehnt. In MV stehen die Zeichen auf Rot-Rot-Grün unter Führung der SPD. Fast 300 Protestaktionen, rund 175.000 Teilnehmer. In ganz Deutschland sind Beschäftigte aus der Autobranche auf die Straße gegangen. Die IG Metall hatte wegen der Krise in der Autoindustrie dazu aufgerufen. Die Gewerkschaft sagt, es braucht neue Produkte und Abnehmer, mit denen sich auch in Zukunft Geld machen lässt. Gewerkschafter Jens Kiele.
2: Wir wissen von BMW, wir wissen von Mercedes, überall die Diskussionen, dass wir von unseren hohen Tarifstandards weg müssen, sollen 40 Stunden für dasselbe Geld gearbeitet werden. Das erzeugt am Ende weniger Arbeitsplätze, weil nicht die Frage ist, wie viele Stunden jemand arbeitet, sondern die Frage ist, welchen Absatz haben wir, mit welcher Produktivität sind wir unterwegs.
1: Der angekündigte Tankrabatt soll noch diese Woche durch Bundestag und Bundesrat gebracht werden. Die Bundesregierung will damit dafür sorgen, dass Benzin und Diesel ab Oktober 17 Cent pro Liter billiger werden. Auf lange Sicht soll ein Spritpreisdeckel entlasten. Wann der kommt, ist aber noch offen. Auch wenn es inzwischen teurer ist, scheint das Deutschland-Ticket zu wirken. Im ÖPNV gibt's immer mehr Fahrten. In der ersten Jahreshälfte waren es 5,7 Milliarden, meldet das Statistische Bundesamt. Ein Plus von 2% im Vergleich zum Vorjahreszeitraum. In den USA schaukelt sich ein Streit über die Pressefreiheit weiter hoch. Die großen TV-Sender sagen, wir berichten erstmal nicht mehr über Auftritte von Präsident Trump. Was steckt dahinter, Daniel Bornberg?
3: Also Grund ist der Rauswurf von CNN und weiteren Medien aus dem Weißen Haus. Den begründet Trump damit, dass sie angeblich Lügen verbreiten. Er legt sich ja immer wieder mit Medien an, deren Berichte ihm nicht passen. Aber dieser Schritt ist dann wohl doch einer zu viel. ABC, CBS, NBC und auch Trumps Lieblingskanal Fox News solidarisieren sich mit CNN und wollen ihre Berichterstattung über ihn einschränken. Außerdem gibt es eine Klage gegen den Rauswurf aus dem Weißen Haus.
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4: Mit KI-Support. Viele Wolken gibt's heute Abend und in der Nacht. Meistens bleibt's trocken. Nur in den Bergen kann vereinzelt noch mal ein bisschen Regen dabei sein. Stellenweise zieht auch Nebel durch. Die Temperaturen sinken bis morgen früh auf 9 bis 2 Grad. Morgen geht's dann oft trocken weiter mit Wolken, die mal mehr und mal weniger sind. Maximal werden es 23 Grad.

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1: Im Studio Dirk Justus, schönen guten Abend. Der Kanzler gibt sich kämpferisch. Nach dem Wahldebakel bleibt Merz bei seiner Linie. Er setzt weiterhin auf die Koalition mit der SPD und hält am Reformkurs fest. Merz will aber nochmal mit der SPD und den Ministerpräsidenten sprechen. Er sagt, wir müssen Antworten auf die Ängste und Sorgen der Bevölkerung geben.
2: Viele Menschen machen sich Sorgen um den Arbeitsplatz, machen sich Sorgen um die Familien, machen sich Sorgen um ihre Alterseinkommen, machen sich Sorgen um die Gesundheitsversorgung. Es ist die historische Aufgabe der Koalition hier in Berlin und der politischen Mitte insgesamt, unser Land mit allen diesen Fragen fit zu machen für die nächsten Jahre.
1: In ganz Deutschland haben Beschäftigte aus der Autobranche Alarm geschlagen. Es gab fast 300 Protestaktionen. Die IG Metall spricht von rund 175.000 Teilnehmern von großen Konzernen oder Zulieferbetrieben. Die IG Metall sieht viele Jobs in Gefahr und hatte deshalb zu den Protesten aufgerufen. Prozessstart gegen Ex-Bundesverkehrsminister Scheuer. In Berlin muss er sich im Zusammenhang mit der gescheiterten Pkw-Maut verantworten. Daniel Bornberg berichtet.
3: In dem Prozess geht's aber nicht um das Maut-Debakel an sich, sondern um den späteren Untersuchungsausschuss dazu. In dem sollen Scheuer und ein früherer Staatssekretär gelogen haben. Stimmt nicht, sagen beide. Die Pkw-Maut war ein Prestigeprojekt der CSU. Es wurde nach einem Urteil des Europäischen Gerichtshofs gestoppt. Laut Anklage hatten die vorgesehenen Mautbetreiber angeboten, das Urteil abzuwarten, bevor die Verträge unterschrieben werden. Das Angebot soll Scheuer aber abgelehnt haben. Die Folge? Der Bund musste mehr als 240 Millionen Euro Schadensersatz zahlen.
1: Bürokratie bleibt für viele Unternehmen in Deutschland eine Hürde. Für jede zweite Firma ist es sogar das größte Standortproblem aktuell, zeigt eine IFO-Umfrage. Die Bundesregierung ist bereits dabei, Bürokratie abzubauen. Seit Ende letzten Jahres wurden über 40 Maßnahmen dazu beschlossen. KI braucht strenge Sicherheitsregeln, wie die Luftfahrt oder Atomkraftwerke. So sieht es ein UN-Expertengremium. Das fordert eingeschränkten Zugriff und bessere Überwachung für künstliche Intelligenz. Hintergrund ist eine ganze Reihe an Fällen von außer Kontrolle geratenen KI-Modellen.
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4: Mit KI-Support. Viele Wolken gibt's heute Abend und in der Nacht. Meistens bleibt's trocken. Nur in den Bergen kann vereinzelt noch mal ein bisschen Regen dabei sein. Stellenweise zieht auch Nebel durch. Die Temperaturen sinken bis morgen früh auf 9 bis 2 Grad. Morgen geht's dann oft trocken weiter mit Wolken, die mal mehr und mal weniger sind. Maximal werden es 23 Grad.

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1: Im Studio Dirk Justus. Auch nach dem Debakel für die CDU bei den Wahlen in Berlin und MV bleibt der Kanzler bei seiner Linie. Merz will die Koalition mit der SPD fortsetzen und grundsätzlich am Reformkurs festhalten. Er sagt aber auch, wir müssen Antworten auf die Ängste und Sorgen der Bevölkerung geben. Über die geplanten Reformen will er auch nochmal mit den Ministerpräsidenten reden. Auch die SPD hält an der Zusammenarbeit mit der CDU fest, Vizekanzler Klingbeil.
2: Wir müssen Dinge anders tun und wir brauchen offene und ehrliche Debatten noch in der Regierung über den Reformkurs. Aber die SPD steht zu ihrer Verantwortung, die sie für Deutschland übernommen hat, und da gibt es kein Wackeln.
1: Anders als im Bund hat die heftige Wahlpleite zumindest bei der CDU in Mecklenburg-Vorpommern jetzt auch personelle Konsequenzen. Landeschef Daniel Peters tritt zurück. Übergangsweise wird er von Philipp Amthor ersetzt. Der ist seit Juli auch Staatsminister für Bund-Länder-Zusammenarbeit im Kanzleramt. In ganz Deutschland haben Beschäftigte aus der Autobranche Alarm geschlagen. Es gab fast 300 Protestaktionen. Die IG Metall spricht von rund 175.000 Teilnehmern von großen Konzernen oder Zulieferbetrieben. Die IG Metall sieht viele Jobs in Gefahr und hatte deshalb zu den Protesten aufgerufen. Die Bundesregierung gibt Gas. Der angekündigte Tankrabatt soll noch diese Woche von Bundestag und Bundesrat beschlossen werden. Ab Oktober sollen Benzin und Diesel dann 17 Cent pro Liter billiger werden. Auch einen Spritpreisdeckel will die Bundesregierung einführen. Wann ist aber noch offen. In den USA schaukelt sich ein Streit über die Pressefreiheit weiter hoch. Die großen TV-Sender sagen, wir berichten erstmal nicht mehr über Auftritte von Präsident Trump. Was steckt dahinter, Daniel Bornberg?
3: Also Grund ist der Rauswurf von CNN und weiteren Medien aus dem Weißen Haus. Den begründet Trump damit, dass sie angeblich Lügen verbreiten. Er legt sich ja immer wieder mit Medien an, deren Berichte ihm nicht passen, aber dieser Schritt ist dann wohl doch einer zu viel. ABC, CBS, NBC und auch Trumps Lieblingskanal Fox News solidarisieren sich mit CNN und wollen ihre Berichterstattung über ihn einschränken. Außerdem gibt es eine Klage gegen den Rauswurf aus dem Weißen Haus.
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4: Mit KI-Support. Wolkig ist es erstmal. Dazu kann sich morgens stellenweise Nebel halten. Insgesamt bleibt es aber meistens trocken und später wird auch öfter die Sonne rauskommen. Heute schaffen wir maximal 15 bis 23 Grad. In den Bergen im Südosten eher die niedrigeren Werte. Morgen dann wieder viel Grau im Nordwesten. An der Küste am Nachmittag Regen, sonst meist freundlich bei bis zu 24 Grad.